0: sogar bis zu 39 Grad. Das stellt auch viele Hobbysportler vor Herausforderungen. Die Experten raten zur Vorsicht. Man sollte beim Sport unbedingt viel trinken und sich mit luftiger Kleidung vor der prallen Sonne schützen. Christian Dahms vom Landessportbund Sachsen sagte uns auch:
1: Was wirklich zählt, ist, dass man erstmal auf den eigenen Körper hört. Und zweitens dann auch die Belastungen, auch wenn man jetzt laufen geht zum Beispiel oder Fahrradfahren geht, dass man das vielleicht in die frühen Morgen- oder in die Abendstunden packt.
0: Deutschlands Paketbranche wächst weiter, aber deutlich langsamer. Im vergangenen Jahr wurden rund 4,4 Milliarden Sendungen verschickt, so der Bundesverband Paket- und Expresslogistik. Das waren etwa 80 Millionen mehr als im Jahr davor. Ein Grund für das eher geringe Plus ist etwa die schwächelnde Konjunktur. Cristiano Ronaldo schreibt WM-Geschichte. Er hat beim 5:0-Erfolg Portugals gegen Usbekistan einen Doppelpack beigesteuert. Der mittlerweile 41-Jährige ist damit der erste Spieler überhaupt, der in 6 verschiedenen Weltmeisterschaften getroffen hat. Im zweiten Abendspiel haben sich England und Ghana 0:0 getrennt. 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
1: Ich bin André Glatzel. Pendler müssen heute Morgen bei der Bahn noch mit Problemen rechnen. Es kann zu Verspätungen und Ausfällen kommen. Nach einer IT-Störung war gestern Abend der Bahnfunk ausgefallen. Mehr als 2 Stunden lang ging deshalb nichts mehr. In der Nacht lief der Bahnverkehr mit einem Notfallsystem wieder an. Ursache der Störung ist noch unklar. Mit einem ungewohnt entschlossenen Auftritt hat die Bundesregierung die Rentenreformpläne vorgestellt. Nach dem eher flach gefallenen Herbst der Reformen könnte also tatsächlich eins der ganz großen Projekte umgesetzt werden. Dadurch könnte Schwarz-Rot wieder Vertrauen aufbauen, sagt der Zukunftsforscher Ulrich Reinhardt. Er lobt auch, dass das Maßnahmenpaket der Experten als Ganzes umgesetzt werden soll.
2: Das ist jetzt alles oder nichts. Das reduziert eben auch die normalerweise stattfindenden Kompromissdiskussionen, Debatten, schafft Klarheit. Natürlich polarisiert es auch, aber es ist, glaube ich, ehrlich und das spüren doch viele Bürger.
1: Die Hitzewelle hat jetzt ganz Deutschland fest im Griff. Selbst ganz im Norden steigen die Temperaturen heute auf über 30 Grad. Weiter südlich sind auch die 40 Grad in Reichweite. Das macht auch Hobbysportlern zu schaffen. Die Laufrunde sollte am besten früh morgens oder abends eingelegt werden. Finn Okren vom Landessportverband in Schleswig-Holstein sagte uns weiter:
3: Wenn es halt richtig, richtig heiß wird, empfehlen wir ab einer gefühlten Temperatur von etwa 32 Grad grundsätzlich Sportangebote kritisch zu prüfen. Das gilt dann vor allen Dingen für Sportvereine und dann gegebenenfalls auch abzusagen. Denn die Gesundheit aller Beteiligten hat beim Sporttreiben immer oberste Priorität.
1: Der Iran will die Straße von Hormuz weiter selbst kontrollieren. Das sagte der Chefunterhändler nach Gesprächen mit den USA in der Schweiz. Die Meerenge ist wichtig für den weltweiten Ölhandel. Das Thema ist neben Irans Atomprogramm einer der Hauptstreitpunkte bei den Friedensgesprächen. Cristiano Ronaldo schreibt WM-Geschichte. Er hat beim 5:0-Erfolg Portugals gegen Usbekistan einen Doppelpack beigesteuert. Der mittlerweile 41-Jährige ist damit der erste Spieler überhaupt, der in 6 verschiedenen Weltmeisterschaften getroffen hat. Im zweiten Abendspiel haben sich England und Ghana 0:0 getrennt. 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
1: Ich bin André Glatzel. Schönen guten Morgen.
2: Wer mit dem Zug heute Morgen zur Arbeit pendelt, muss sich möglicherweise auf Verspätungen und Ausfälle einstellen. Durch eine IT-Störung war der Bahnfunk am Abend ausgefallen. Die Folge: über 2 Stunden lang ging nichts mehr. Tausende Reisende waren betroffen. Was die Störung genau ausgelöst hat, ist noch unklar. Die Bundesregierung will die Rente zukunftssicher machen und dazu den gesamten Ideenkatalog der Expertenkommission umsetzen. Dazu gehören etwa mehr Menschen, die einzahlen, und Beiträge, die in Aktien investiert werden. Trotz einiger Kritik zeigte sich Schwarz-Rot ungewohnt entschlossen und einig. Das gibt auch Hoffnung für das weitere Vorgehen, sagte uns der Zukunftsforscher Ulrich Reinhardt.
3: Persönlich glaube ich jetzt schon, dass die Regierung eben ihre Handlungsfähigkeit gezeigt hat. Die große Frage wird jetzt eben sein, wie kann sie das kommunizieren? Reformen gelingen ja meistens nicht nur durch politische Entschlossenheit, sondern dann auch, dass sie eben halt bei breiten Teilen der Gesellschaft auch auf Akzeptanz stoßen.
2: Die Hitzewelle lässt das Thermometer in Deutschland heute weiter steigen. Der Deutsche Wetterdienst erwartet in Teilen des Landes sogar bis zu 39 Grad. Das stellt auch viele Hobbysportler vor Herausforderungen. Die Experten raten zur Vorsicht. Man sollte beim Sport unbedingt viel trinken und sich mit luftiger Kleidung vor der prallen Sonne schützen. Christian Dahms vom Landessportbund Sachsen sagte uns auch:
4: Was wirklich zählt, ist, dass man erstmal auf den eigenen Körper hört. Und zweitens dann auch die Belastungen, auch wenn man jetzt laufen geht zum Beispiel oder Fahrradfahren geht, dass man das vielleicht in die frühen Morgen- oder in die Abendstunden packt.
2: Die Sommerurlaubssaison rückt immer näher, aber nicht jeder in Deutschland kann sich das leisten. Für jeden 5. ist eine Woche Urlaub zu teuer, so das Statistische Bundesamt. Besonders oft trifft das Alleinstehende und Alleinerziehende. Bei der Fußball-WM hat Kroatien wichtige Punkte im Kampf um die K.O.-Runde gesammelt. Die Kroaten gewannen 1:0 gegen Panama. Zuvor hat England gegen Ghana 0:0 gespielt und Portugal mit 5:1 gegen Usbekistan gewonnen. 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
1: Ich bin André Glatzel. Schönen guten Morgen. Pendler müssen heute Morgen bei der Bahn noch mit Problemen rechnen. Es kann zu Verspätungen und Ausfällen kommen. Nach einer IT-Störung war gestern Abend der Bahnfunk ausgefallen. Mehr als 2 Stunden lang ging deshalb nichts mehr. In der Nacht lief der Bahnverkehr mit einem Notfallsystem wieder an. Ursache der Störung ist noch unklar. Wird das der große Wurf? Mit ungewöhnlich klaren Worten haben Bundeskanzler Merz und seine Regierung die Pläne zur Rentenreform vorgestellt. Das Konzept der Expertenkommission soll vollständig umgesetzt werden. Zuvor hatte es monatelang Diskussionen gegeben, auch in anderen Bereichen wie etwa der Krankenkassenreform. Der Zukunftsforscher Ulrich Reinhardt sagte uns:
2: Ich glaube, wir erleben hier wirklich gerade eine Entschlossenheit, die wir in den letzten Monaten oder Jahren selten erlebt haben. Dadurch können dann eben auch andere Bereiche profitieren, also es wäre sozusagen eine Chance, dass jetzt die Politik wieder an Ansehen und an Vertrauen zulegen kann.
1: Die Hitzewelle hat jetzt ganz Deutschland fest im Griff. Selbst ganz im Norden steigen die Temperaturen heute auf über 30 Grad. Weiter südlich sind auch die 40 Grad in Reichweite. Das macht auch Hobbysportlern zu schaffen. Die Laufrunde sollte am besten früh morgens oder abends eingelegt werden. Finn Okren vom Landessportverband in Schleswig-Holstein sagte uns weiter:
3: Wenn es halt richtig, richtig heiß wird, empfehlen wir ab einer gefühlten Temperatur von etwa 32 Grad grundsätzlich Sportangebote kritisch zu prüfen. Das gilt dann vor allen Dingen für Sportvereine und dann gegebenenfalls auch abzusagen. Denn die Gesundheit aller Beteiligten hat beim Sporttreiben immer oberste Priorität.
1: Der Iran will die Straße von Hormuz weiter selbst kontrollieren. Das sagte der Chefunterhändler nach Gesprächen mit den USA in der Schweiz. Die Meerenge ist wichtig für den weltweiten Ölhandel. Das Thema ist neben Irans Atomprogramm einer der Hauptstreitpunkte bei den Friedensgesprächen. Bei der Fußball-WM hat England die vorzeitige Qualifikation für die K.O.-Runde verpasst. Das Team von Trainer Thomas Tuchel spielte gegen Ghana ein torloses Unentschieden. Kroatien hat gegen Panama 1:0 gewonnen. Außerdem setzte sich Portugal gegen Usbekistan mit 5:0 durch. 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
3: Ich bin Tage von Blumenroth aus Aurich. Heute ist Johannistag. Ein Feiertag, den viele gar nicht mehr unbedingt kennen. Dabei steckt darin ein ganz wunderbarer Gedanke. Vor wenigen Tagen war die Sommersonnenwende. Der längste Tag des Jahres. Seitdem werden die Tage langsam wieder kürzer. Kaum merklich, aber doch, auch wenn wir uns daran noch gar nicht so richtig gewöhnen mögen. Der Johannistag am 24. Juni liegt genau in dieser Zeit. Und für manche ist er deshalb so etwas wie die Halbzeit des Jahres. Halbzeit. Ja, das kennen wir gerade vom Fußball gut genug. Da wird kurz durchgeatmet, man schaut zurück, was ist gut gelaufen, was möchte ich auf jeden Fall in der zweiten Hälfte anders machen. Und vielleicht kann das heute auch so ein Tag für diese Fragen sein. Was hat mein Jahr bisher geprägt? Worüber habe ich mich gefreut, aber was möchte ich auch auf keinen Fall weiterschleppen? Der Johannistag, der erinnert an Johannes den Täufer. Er hat die Menschen darauf aufmerksam gemacht, dass Gott ihrem Leben eine Richtung geben will. Und vielleicht geht es auch darum, in der Mitte des Jahres kurz einmal innezuhalten. Zu überlegen, was wirklich wichtig ist. Ich wünsche Ihnen einen schönen Tag und eine gute zweite Halbzeit.
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2: Ja, heute startet die große Hitzewelle bei uns im Nordwesten. Heute wird es sonnig und die Temperaturen steigen auf über 30 Grad. Bis zu 32 sind drin und aktuell messen wir in Oldenburg-Kreinbrück noch 16 Grad, genauso in Bremen-Lehe. 17 Grad sind es in Würdemund in Hochseel und 18 auf Norderney. Der Nordseewelle 3-Tage-Trend. Ja, morgen ähnlich wie heute bei höchstens 28 Grad. Freitag und Samstag wird es dann nochmal so richtig heiß, bis zu 36 Grad an beiden Tagen und natürlich viel Sonne dazu. Samstagabend kommen dann Gewitter. Und das nächste Hochwasser vor Baltrum haben wir um 20 vor 8.
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3: Ich bin Sönke Röhling. Schönen guten Morgen. Wer heute Morgen mit dem Zug zur Arbeit pendelt, muss sich möglicherweise noch auf Verspätungen und Ausfälle einstellen. Grund ist eine Technikpanne am Abend, André Glatze.
4: Genau, der Bahnfunk zwischen den Lokführern und Fahrdienstleitern war ausgefallen. In der Folge stand in ganz Deutschland der Bahnverkehr still. Tausende Reisende mussten an Bahnhöfen oder in den Zügen ausharren. Zum Teil standen die Bahnen sogar auf offener Strecke. In der Nacht konnte der Bahnverkehr durch ein Notfallsystem schrittweise wieder aufgenommen werden. Was genau die Störung ausgelöst hat, ist noch unklar.
3: Wird das nun der große Wurf? Mit ungewöhnlich klaren Worten haben Bundeskanzler Merz und seine Regierung die Pläne zur Rentenreform vorgestellt. Das Konzept der Expertenkommission soll vollständig umgesetzt werden. Zuvor hat es monatelang Diskussionen gegeben, auch in anderen Bereichen wie etwa der Krankenkassenreform. Der Zukunftsforscher Ulrich Reinhardt sagte uns:
5: Ich glaube, wir erleben hier wirklich gerade eine Entschlossenheit, die wir in den letzten Monaten oder Jahren selten erlebt haben. Dadurch können dann eben auch andere Bereiche profitieren. Also es wäre sozusagen eine Chance, dass jetzt die Politik wieder an Ansehen und an Vertrauen zulegen kann.
3: Kommt ein Social-Media-Verbot für Kinder unter 16? Eine Kommission der Bundesregierung stellt heute ihre Empfehlungen zu TikTok, Insta und Co. dazu vor. Etwa der Ethikrat lehnt ein pauschales Verbot ab. Er fordert stattdessen ein Schutzkonzept. Anbieter sollen stärker in die Pflicht genommen werden. Check dein Netz. Unter diesem Motto startet heute die zweite bundesweite Messwoche fürs Mobilfunknetz. Jeder kann über eine App anonym mitmachen. Die Daten helfen dabei, noch besser zu sehen, wo es noch hakt beim Mobilfunknetz. Bund, Länder und Kommunen können so den künftigen Netzausbau besser planen. Grünes Licht für hitzefreie Niedersachsens Schulen. Kultusministerin Hamburg sagt angesichts der Hitzewelle, wenn die Arbeit in Schulen nicht sinnvoll ist, dann ist hitzefrei richtig. Zudem seien alle Prüfungen schon geschrieben. Schulen entscheiden selbst, ob es hitzefrei gibt. Cristiano Ronaldo schreibt WM-Geschichte. Er hat beim 5:0-Erfolg Portugals gegen Usbekistan einen Doppelpack beigesteuert und ist damit der erste Spieler überhaupt, der in 6 verschiedenen Weltmeisterschaften getroffen hat. Außerdem spielten England und Ghana 0:0 und Kroatien gewann gegen Panama mit 1:0. 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
2: Besser ankommen mit dem besten Verkehrsservice. Um 6:03. Ich habe eine Meldung für den Landkreis Ammerland. Die Saterlandstraße ist zwischen dem Abzweig nach Augustfehn und Nordloher Dorfstraße in beide Richtungen gesperrt wegen einer Baustelle. Eine Umleitung ist für euch ausgeschildert. Das dauert bis 18 Uhr heute Abend.
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2: Es wird geblitzt in Cuxhaven im Kalwaler Weg, in Hilmersum in der Petgummer Straße, in Hohenkirchen in der Bahnhofstraße, in Holtrop in der Rindelmeer Straße, zwischen Kaihauser Feld und Jedeloh im Birkenweg im 70er Bereich, in Oldenburg im Fallenhorst, 30 gilt hier, in Schottens in der Jeferschen Straße und im Viktor-Bohr wird auf dem Schuldamm geblitzt. Habt ihr noch was gesehen? Dann meldet's gerne an die Nordseewelle Hotline 04931 97 3000.
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2: Die nächste Fähre von Wangerooge nach Halesiel fährt um 7 Uhr. Gute Fahrt euch.
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2: Guten Morgen zusammen. Ja, morgen ist es dann auch endlich wieder soweit. Deutschland spielt das nächste WM-Spiel gegen Ecuador. Und wir schauen gleich mal so auf die Social-Media-Präsenz von Fußballspielern. Manuel Neuer ist derjenige mit den meisten Followern aus der deutschen Nationalmannschaft. Und mehr dazu hört ihr nach Vans Joy mit Riptide. Und das ist jetzt Marc Amber für euch mit Belong Together.

0: Schön, dass ihr schon am Start seid in der Nordseewelle Morning Show um 10 nach 6. Ich bin Lisa, wünsche euch einen Happy Mittwoch. Ja, Lionel Messi, Cristiano Ronaldo und Harry Kane, das sind drei der größten Stars bei dieser Fußball-Weltmeisterschaft. Während der ersten Spiele sind aber auch andere wie aus dem Nichts zu echten Superstars geworden, vor allem in sozialen Medien, zum Beispiel der Torwart von Kap Verde. Aber grundsätzlich spricht die ganze Fußballwelt gerade von dem kleinen Kap Verde, also nur noch davon, unentschieden gegen Europameister Spanien und den zweimaligen Weltmeister Uruguay. WM-Reporter Thomas, wie gehen die Spieler denn mit diesem Ruhm um?
1: Ja, ich glaube, die sind schon teilweise überfordert. Die erste WM-Teilnahme für den kleinen Inselstaat und dann noch ohne Niederlage nach zwei Spielen. Der größte Held, vor allem nach dem 0:0 gegen Spanien, Torwart Vosinha. 50.000 Follower hatte der vor dem Turnier bei Instagram. Jetzt sind es über 15 Millionen.
2: And we are very, very happy, very proud of all of the players, all the people from Cape Verde.
1: Alle Menschen auf Kap Verde sind glücklich und stolz auf das Team, sagt er. Besonders rührend, die Mutter des 40-Jährigen hat erstmals für die WM ihr Land verlassen, ohne Reisepass. Möglich gemacht hat das die US-Regierung.
0: Das ist ja auch eine coole Story. Aus dem deutschen Team hat übrigens Manuel Neuer die meisten Instagram-Follower, rund 14,8 Millionen. Es ist ja auch schon seine fünfte WM, dementsprechend bekannt ist der Bayern-Keeper natürlich in der ganzen Welt. Ich habe jetzt Leonie für euch mit Don't Worry. Guten Morgen zusammen.

Hörst um 6.18 Uhr in der Nordseewelle Morning Show. Ich wünsche euch einen wunderschönen guten Morgen und einen Happy Mittwoch. Denkt an die Sonnencreme und an viel, viel Wasser trinken. Heute scheint die Sonne den ganzen Tag und wir bekommen bis zu 32 Grad im Nordwesten. Damit ist echt nicht mehr zu spaßen. Die Hitzewelle geht los. Geblitzt wird heute Morgen zwischen Kaihauser Feld und Jeddelo im Birkenweg. Hier solltet ihr nicht schneller als 70 fahren. Und wenn ihr noch was gesehen habt, dann könnt ihr das sehr gerne an die Nordseewelle Hotline melden. 04931 97 3000. Hier geht's jetzt weiter mit Lola Young. Das ist Messi für euch.

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12: Heute wird's hochsommerlich. Sonne pur und bis 32 Grad im Nordwesten. Der Deutsche Wetterdienst hat auch eine Hitzewarnung ausgesprochen. Denkt an die Sonnencreme und ans Wasser trinken. Auf den ostfriesischen Inseln wird es heute nicht ganz so heiß. Da bleibt es noch ein bisschen angenehmer mit Tagestop-Temperaturen um 25 Grad. Aktuell kommen wir auf 16 Grad in Oldenburg-Rheinbrück und in Bremen-Leer, 17 Grad sind es in Würdum und in Hochsiel und 18 Grad auf Norderney. Der Nordseewelle 3-Tage-Trend, morgen ähnlich wie heute bei höchstens 28 Grad. Freitag und Samstag wird es dann so richtig heiß, bis zu 36 Grad an beiden Tagen und dazu natürlich viel Sonne. Samstagabend kommen dann Gewitter auf uns zu. Und das nächste Hochwasser vor Bensersiel haben wir um 7 Minuten nach 8.
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13: Ich bin Sönke Röhling, schönen guten Morgen. Bei der Bahn muss heute noch mit Ausfällen und Verspätungen gerechnet werden. Am späten Abend war der Bahnfunk zwischen Lokführern und Fahrdienstleitern bundesweit ausgefallen. 2 Stunden lang konnten die Züge in ganz Deutschland nicht fahren. Tausende Reisende waren von dem Problem betroffen. Sie mussten an Bahnhöfen oder in den Zügen ausharren. Zum Teil standen die Bahnen sogar auf offener Strecke. Gegen Mitternacht rollten die ersten Züge wieder. In Niedersachsen wird die nächste Hitzewelle erwartet. Ab heute soll vielerorts die 30-Grad-Marke geknackt werden. Mit Ausnahme der Inseln sagen die Meteorologen sogar Werte von bis zu 36 Grad voraus. Experten raten, bei der Hitze viel zu trinken und auf Alkohol und Zucker zu verzichten. Außerdem sollte man sportliche Aktivitäten in der Hitze vermeiden. Besondere Aufmerksamkeit sollte älteren und kranken Menschen zukommen. Für sie ist es besonders wichtig, genug zu trinken. Im Fall des im Februar zu Tode geprügelten Zugbegleiters in Rheinland-Pfalz beginnt heute der Prozess. Ein 26-Jähriger ist wegen Totschlags angeklagt. Die Tat hat eine große Debatte über die Sicherheit des Zugpersonals ausgelöst. Die Deutsche Bahn hat reagiert, etwa mit mehr Bodycams und Doppelbesetzung bei Ticketkontrollen. Auch Kolumbien steht bei der Fußball-WM vorzeitig in der K.O.-Runde. Die Südamerikaner haben heute früh gegen die Demokratische Republik Kongo mit 1:0 gewonnen. Zuvor spielten Kroatien Panama 1:0. England, Ghana 0:0 und Portugal, Usbekistan 5:0. Dabei schrieb Cristiano Ronaldo WM-Geschichte. Er steuerte 2 Tore zum Sieg der Portugiesen bei und ist damit der erste Spieler überhaupt, der bei 6 Weltmeisterschaften getroffen hat. 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
12: Besser ankommen mit dem besten Verkehrsservice um 6.32 Uhr jetzt genau. B210 Isumser Straße, Wittmund-Wilhelmshaven. Zwischen Isums und Dohusen in beiden Richtungen ist die Strecke gesperrt. Da gibt es eine Baustelle bis Ende des Monats. Aber die Umleitung ist für euch ausgeschildert. Im Landkreis Ammerland ist die Saterlandstraße zwischen dem Abzweig nach Augustfehn und Nordloher Dorfstraße in beide Richtungen gesperrt, ebenfalls wegen einer Baustelle. Das dauert aber nur bis heute Abend 18 Uhr. Solange ist natürlich auch für euch eine Umleitung ausgeschildert.
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12: Es wird geblitzt in Cuxhaven im Kalwaller Weg, in Hilmersum in der Petgummer Straße, in Hohenkirchen in der Bahnhofstraße, in Holtrop in der Rindelmeerstraße, zwischen Kaihauserfeld und Jedelo im Birkenweg, 70 ist hier erlaubt, in Oldenburg im Fahlenhorst, 30, in Schottens in der Jeferschen Straße und im Viktor-Bohr auf dem Schuldamm. Habt ihr noch was gesehen? Meldet gern an die Nordseewelle Hotline. Staubsblitzerstörungen nehmen wir telefonisch und per WhatsApp entgegen. Und das geht alles an die 04931 97 3000.
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12: Die nächste Fähre von Norddeich nach Jüst fährt um 6:45 mit dem Töverland-Express. Gute Überfahrt.
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12: Guten Morgen zusammen. Ja, es gibt eine Sache, da können die Kids echt ihr Leben lang drauf stolz sein. Und zwar, wenn sie sich für andere einsetzen. Und Kinder und Jugendliche aus Wittmund wurden jetzt für ihr Engagement für die Demokratie und Kinderrechte geehrt. Mehr dazu hört ihr in der guten Nachricht des Tages nach Regard mit Ride It. Und das ist jetzt Alex Warren für euch mit Fever Dream.

Experten haben beigebracht, wie sie auf ihren Balkons Gemüse anbauen können. Das ist unsere gute Nachricht des Tages heute für euch. Voll lieb, sie besuchen dann auch zu Hause und helfen den Kids auf den Balkons. Und sie sind auch immer online erreichbar. Und dann gehen sie auch noch in Grundschulen und sprechen damit noch mehr Kids übers Gemüse anbauen. Finde ich richtig schön. So engagieren sich die Kids von Balkonhelden, die Zukunftspflanzer aus Wittmund, für die Lebensweltgestaltung. Und dafür haben sie die lobende Erwähnung vom Kinder- und Jugendpreis des Deutschen Kinderhilfswerks und ein Preisgeld in Höhe von 3.000 Euro abgesahnt. Dabei tun sie natürlich auch noch jede Menge für ihre eigene Entwicklung, denn aktive Kinder und Jugendliche setzen sich auch als Erwachsene eher für die Gestaltung des Gemeinwesens ein. Das ist jetzt Fastboy für euch mit Beautiful Life.

Marianne Naylor, 101 um 6.46 Uhr in der Nordseewelle Morning Show. Ich wünsche euch einen wunderschönen guten Morgen, ihr Lieben. Passt heute gut auf euch und auf eure Mitmenschen auf. Es wird nämlich tierisch heiß. Denkt an die Sonnencreme und an viel, viel, viel Trinken. Ist heute ganz wichtig bei 32 Grad im Nordwesten. Und geblitzt wird heute in Oldenburg im Fallenhorst. Hier gilt Tempo 30. Und wenn ihr noch was gesehen habt, dann meldet es gern an die Nordseewelle Hotline. 04931 97 3000. Ihr könnt uns anrufen oder eine WhatsApp-Nachricht direkt zu mir ins Studio schicken. Das ist jetzt Dua Lipa für euch mit

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7: Heute wird's hochsommerlich, Sonne pur und bis 32 Grad bei uns im Nordwesten. Der Deutsche Wetterdienst hat auch eine Hitzewarnung ausgesprochen. Denkt also auch daran, viel Wasser zu trinken heute. Auf den ostfriesischen Inseln wird's nicht ganz so heiß wie auf dem Festland. Da bleibt es noch ein bisschen angenehmer mit Tagestemperaturen um 25 Grad. Aktuell messen wir 17 Grad in Aurich, in Appen und in Hamburg-Heimfeld, 18 Grad in Pferderwader-Groden und 20 auf Jüst. Der Nordseewelle 3-Tage-Trend, morgen ähnlich wie heute bei höchstens 28 Grad. Freitag und samstags wird es dann so richtig heiß, bis zu 36 Grad an beiden Tagen und dazu noch viel Sonne. Samstagabend kommen dann Gewitter auf uns zu. Und das nächste Hochwasser vor Borkum haben wir um 7.24 Uhr.
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8: Ich bin Sönke Röhling. Schönen guten Morgen. Wer heute früh mit dem Zug fahren muss, der muss sich möglicherweise noch auf Verspätungen und Ausfälle einstellen. Der Bahnfunk zwischen Lokführern und Fahrdienstleitern war am Abend ausgefallen. Die Folge: über 2 Stunden lang ging gar nichts. Tausende Reisende mussten an Bahnhöfen oder in den Zügen ausharren. Mit einem Notfallsystem wurde danach der Bahnverkehr schrittweise wieder aufgenommen. Was die Störung genau ausgelöst hat, ist noch unklar. Die Hitzewelle lässt das Thermometer in Deutschland heute weiter steigen. Der Deutsche Wetterdienst erwartet in Teilen des Landes sogar bis zu 39 Grad. Das stellt auch viele Hobbysportler vor Herausforderungen. Die Experten raten zur Vorsicht. Man sollte beim Sport unbedingt viel trinken und sich mit luftiger Kleidung vor der prallen Sonne schützen. Christian Dahms vom Landessportbund Sachsen sagte auch:
9: Was wirklich zählt, ist, dass man erstmal auf den eigenen Körper hört. Und zweitens dann auch die Belastungen, auch wenn man jetzt laufen geht zum Beispiel oder Fahrradfahren geht, dass man das vielleicht in die frühen Morgen- oder in die Abendstunden packt.
8: Nach dem tödlichen Angriff auf einen Zugbegleiter in Rheinland-Pfalz beginnt heute der Prozess. Ein 26-Jähriger soll den Mann im Februar bei einer Kontrolle heftig gegen den Kopf geschlagen haben. Der Zugbegleiter starb wenig später im Krankenhaus. Danach gab es eine Debatte über die Sicherheit des Zugpersonals. Die meisten Menschen in Deutschland ändern ihre Reisepläne trotz der weiter hohen Kraftstoffpreise nicht. Das geht aus einer Studie hervor. 87% sagen, dass es keine Auswirkungen habe. Nur 2% wollen ihre Reise komplett stornieren. In Aurich ist ein Mann mit lebensgefährlichen Verletzungen in einer Wohnung entdeckt worden. Polizei und Staatsanwaltschaft gehen von einem Gewaltverbrechen aus. Das Opfer musste notoperiert werden. 2 Männer im Alter von 18 und 21 Jahren aus dem persönlichen Umfeld des Opfers wurden festgenommen. Kolumbien hat sich bei der Fußball-WM mit einem 1:0 gegen die Demokratische Republik Kongo vorzeitig für die K.O.-Runde qualifiziert. In der Gruppe hat außerdem Portugal 5:0 gegen Usbekistan gewonnen. Die Partie England-Ghana endete 0:0 und Panama unterlag Kroatien 0:1. 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
7: Besser ankommen mit dem besten Verkehrsservice um eine Minute nach sieben. B70 zwischen Collinghorst und Leer ist es voller. 21 Minuten müsst ihr hier gerade mehr einplanen. B210 Wittmund-Wilhelmshaven zwischen Isums und Dohusen. In beiden Richtungen ist die B210 gesperrt. Ihr müsst der Umleitungsbeschilderung bitte folgen. Und diese Baustelle, die dauert jetzt bis Ende des Monats. Und im Landkreis Ammerland ist die Saterlandstraße zwischen dem Abzweig nach Augustfehn und Nordloher Dorfstraße in beide Richtungen gesperrt. Das dauert bis heute Abend um 18 Uhr. Auch hier gibt es eine Umleitung.
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7: Es wird geblitzt in Cuxhaven im Karl-Waller-Weg, in Hilmersum in der Petgummer Straße, in Hohenkirchen in der Bahnhofstraße, in Holtrop in der Rindelmeerstraße, zwischen Kaihauserfeld und Jedeloh im Birkenweg, 70 ist erlaubt, in Oldenburg im Fallenhorst, Tempo 30, in Schortens in der Jeferschen Straße und in Viktor-Bohr wird auf dem Schuldamm geblitzt. Und habt ihr noch was gesehen, dann sagt gerne Bescheid, ruft durch oder schickt eine WhatsApp an die 04931 97 3000. Das ist unsere Nordseewelle Hotline.
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7: Die nächste Fähre von Baltrum nach Nesmasil fährt um 8:30. Kommt gut über, ihr Lieben.
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7: Wir starten gemeinsam in den Mittwoch, gut gelaunt und ganz entspannt mit der meisten Musik und allen aktuellen Hits. Ich habe Ava Max mit Salt für euch und das ist jetzt Taylor Swift mit The Fate of Ophelia. 3 Minuten nach 7 haben wir es.

0: kennen ihn als Ulf aus Stromberg oder auch als Feldmann aus Nord-Nord-Mord. Und jetzt kommt er mit seinem eigenen Programm auf die ostfriesischen Inseln. Hier ist die Nordseewelle Morning Show mit Lisa und wir freuen uns sehr auf Schauspieler Oliver Vnuk. Freitag ist er auf Jüst, nächste Woche dann auf Norderney, Langeoog und Borkum. Mit seinem Programm Vnuk denkt laut und liest was vor. Oliver, du bezeichnest das als biografisch eingetunkte Leseshow. Aber was ist denn eigentlich eine Leseshow?
1: Ich weiß gar nicht, ob es den so gibt, den Begriff, aber Lesungen finde ich vor allem aus der Schauspielerlesung, also mit das Langweiligste, was ich mir vorstellen kann, ehrlich gesagt. Und da ich mich selbst am schnellsten Langeweile, habe ich ein Programm erstellt, was irgendwas ist zwischen Comedy-Show und Kabarett und Poesie und Theater und Lesung tatsächlich auch. Aber in erster Linie das, was ich jetzt auch da im Sommer auf den Inseln vorhab nächste Woche. Also ich werde keine Sekunde still sitzen.
0: Okay, ja, und apropos Inseln, durch die ZDF-Krimireihe Nord-Nord-Mord hast du eine spezielle Verbindung zur Nordsee. Die spielt ja auf Sylt, aber wie sind denn sonst deine Drähte hier zu uns in den Nordwesten?
1: Naja, ich arbeite seit 30 Jahren als Film- und Fernsehschauspieler und ich würde mal sagen, gut 80% davon in Hamburg und nördlicher. Und im Laufe dieser Zeit haben sich natürlich, ob man will oder nicht, auch private Verbindungen dorthin manifestiert, weil, musst dir vorstellen, ich habe mit, weiß ich nicht, zwischen 600 und 1000 Schauspielern gearbeitet und bestimmt mit 2000 Teammitgliedern insgesamt, wenn man jetzt jeden Film einzelzählt. Und da kommen natürlich viele Bekanntschaften, die einen dann auch in diese Region verbinden.
0: Und ab Freitag kommen dann vielleicht noch ein paar Bekanntschaften dazu. Schauspieler Oliver Vnuk macht mit seiner Leseshow Station auf unseren ostfriesischen Inseln. Freuen wir uns drauf.

Me. Guten Morgen und Happy Mittwoch. Passt heute gut auf euch und eure Mitmenschen auf, denn es wird richtig heiß, bis zu 32 Grad im Nordwesten. Trinkt viel Wasser, packt euch ordentlich was ein heute für die Arbeit und dann stehen wir das schon durch. Wir freuen uns ja immer über gutes Wetter. Schön sonnig wird's ja auch. Geblitzt wird in Blauhand in der Blauhander Straße am Ellensadamer Tief im 70er Bereich. Danke an Stefan fürs Bescheid sagen und ihr könnt euch auch jederzeit reinmelden, wenn ihr noch was gesehen habt. 04931 97 3000. Das ist jetzt Wimpernschlag für euch.

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11: Sonne pur und bis 32 Grad heute bei uns im Nordwesten. Trinkt ganz viel Wasser. Aktuell messen wir noch 18 Grad in Ilo, in Bockhorn und in Oldenburg-Krusenbusch. 19 Grad sind es in Ritterhude und auf Borkum. Der Nordseewelle 3-Tage-Trend. Morgen ähnlich wie heute bei höchstens 28 Grad. Freitag und Samstag wird es dann so richtig heiß, bis zu 36 Grad an beiden Tagen. Und dazu natürlich viel Sonne und Samstagabend kommen dann Gewitter auf uns zu. Das nächste Hochwasser vor Dornumersiel haben wir um 8 Uhr und 3 Minuten.
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12: Ich bin Holger Dilk. Schönen guten Morgen. Zwei Männer sind nach einem beinahe tödlichen Angriff auf einen 20-Jährigen in Wittmund festgenommen worden. Das Opfer wurde in einer Wohnung im Ortsteil Schiro mit lebensgefährlichen Verletzungen gefunden. Nur eine Notoperation rettete sein Leben. Gestern wurden die beiden Verdächtigen 18 und 21 Jahre alt ermittelt. Heute kommen sie vor den Haftrichter. 130 Wohnungen in einem Mehrparteienhaus in Oldenburg sind nach einem Feuer gestern Mittag vorerst unbewohnbar. Die Stadt hat für die Betroffenen Notunterkünfte organisiert. Ausgebrochen war der Brand im Dachstuhl, die Ursache ist noch unklar. Wegen des Feuers wurden Strom- und Gasversorgung für das gesamte Gebäude vorerst abgestellt. Schwerer Unfall in einer Baustelle auf der A31 im Emsland. Ein LKW ist gestern Nachmittag zwischen Meppen und Lingen in ein Baustellenfahrzeug und einen Transporter gefahren. Zwei Bauarbeiter sind dabei ums Leben gekommen. Die Autobahn war bei extremer Hitze stundenlang gesperrt. Der Verkehr konnte erst am späten Abend wieder fließen. Im Niedersächsischen Landtag mehren sich die Stimmen, die sich für ein Social-Media-Verbot für Kinder bis 14 Jahren aussprechen. Das Parlament berät heute einen entsprechenden Antrag der CDU-Fraktion. Auch die rot-grüne Landesregierung hatte sich zuvor schon für eine Regelung ausgesprochen. Die SPD setzt auf ein Stufenmodell, wonach Jugendliche bis 16 abgeschwächte Versionen von TikTok und Co. nutzen dürften. 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
11: Besser ankommen mit dem besten Verkehrsservice um 7.32 Uhr. B210 Wittmund-Wilhelmshaven zwischen Isums und Duhusen in beiden Richtungen ist die Strecke gesperrt wegen einer Baustelle bis Ende des Monats. Eine Umleitung ist für euch ausgeschildert. Im Landkreis Ammerland ist die Saterlandstraße zwischen dem Abzweig nach Augustfehn und Nordlohr Dorfstraße in beide Richtungen gesperrt. Auch hier könnt ihr der Umleitung folgen. Die Baustelle dauert bis heute Abend. Und Nordseewelle-Hörer Sven hat auch noch eine Info für uns. Guten Morgen.
0: Moin, Sven hier aus Rauderfehn. Ich wollte euch einen Stau durchgeben. Und zwar staut sich das auf der B70 von Papenburg Richtung Leer zwischen Westoverleding und Leer selber.
11: Genau, da braucht ihr ja gerade aktuell eine halbe Stunde länger.
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11: Es wird geblitzt im Blauhand in der Blauhander Straße am Ellensadamer Tief. 70 ist hier erlaubt. In Cuxhaven im Karl-Waller Weg. In Hilmersum in der Petgummer Straße. In Hohenkirchen in der Bahnhofstraße. In Holtrop in der Rindelmeer Straße. Zwischen Kaihauser Feld und Jedelo im Birkenweg 70. In Oldenburg im Fallenhorst 30. In Schortens in der Jeferschen Straße und im Viktor-Bohr auf dem Schuldamm. Straßenblitzerstörungen könnt ihr gerne melden. Telefonisch oder per WhatsApp an die Nordseewelle Hotline 04931 97 3000.
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11: Die nächste Fähre von Neuhallinger Seelen nach Spiekeroog fährt um 9 Uhr. Gute Fahrt euch.
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11: Ja, wusstet ihr, dass heute Spargel-Silvester ist? Heute ist der Johannistag und genau am 24. Juni endet immer die Spargelsaison. Woran das liegt und warum der Spargel ein Ende hat, aber keinen richtigen Anfang jedes Jahr gleich, das klären wir nach Ed Sheeran mit Overpass Graffiti und das sind Ugel und Topic mit I Adore You.

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Ich hoffe, ich bin damit jetzt nicht allein, aber für mich endet heute eine Ära. Und zwar die Spargel-Ära. Heute ist der Johannistag und der markiert das traditionelle Ende der deutschen Spargelernte. Hier ist die Nordseewelle Morning Show mit Lisa. Heute am Spargel-Silvester. Und ja, das Ende der Spargelsaison fällt immer auf den gleichen Tag. Aber der Beginn ist immer wann anders. Liegt daran, dass der Start der Spargelsaison komplett wetterabhängig ist. Das Ende fällt aber immer auf den 24. Juni, weil die Spargelpflanzen ab jetzt die komplette Energie der Sonne braucht, um Nährstoffe in die Wurzeln einzulagern. Außerdem würde der geerntete Spargel ab jetzt auch nicht mehr wirklich gut schmecken, weil die Stangen jetzt holziger und bitterer werden. Und das Wichtigste, wenn wir den Spargelpflanzen jetzt nicht genug Ruhe gönnen, fällt die Ernte nächstes Jahr gar nicht gut aus. Und das wäre für mich eine Katastrophe. Ich freue mich schon wieder aufs nächste Jahr und heute sagen wir Tschüss Spargel und feiern den Spargel-Silvester. Jetzt mit Bruno Mars. Ein

40 in der Nordseewelle Morning Show. Guten Morgen zusammen. Heute wird es richtig heiß bei uns im Nordwesten, bis zu 32 Grad und es ist schön sonnig. Der perfekte Freibadtag auf jeden Fall. Geblitzt wird in Wittmund-Eggelingen bei der Feuerwehrzufahrt. Dankeschön an Werner fürs Bescheid sagen. Wenn ihr noch was gesehen habt, dann meldet sehr gerne an die Nordseewelle Hotline 04931 97 3000. Und für euren Start in den Mittwoch gibt es jetzt Iggy Kelly mit Heard It All.

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10: Heute wird's hochsommerlich mit viel Sonne und bis 32 Grad im Nordwesten. Trinkt heute viel Wasser. Aktuell kommen wir auf 20 Grad in Neukamperfehn, in Altjürden, in Wadenburg und auf Wangerooge. 21 Grad sind's in Bremen-Oberneuland. Der Nordseewelle 3-Tage-Trend. Morgen ähnlich wie heute bei höchstens 28 Grad. Freitag und Samstag wird's dann so richtig heiß, bis zu 36 Grad an beiden Tagen. Und dazu natürlich auch viel Sonne weiterhin. Samstagabend kommen dann auch Gewitter auf uns zu. Das nächste Hochwasser vor Emden haben wir um 8.48 Uhr.
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11: Ich bin Sönke Röhling. Schönen guten Morgen. Nach dem Bahnchaos in der vergangenen Nacht läuft die Ursachensuche. Bundesweit war der Funk ausgefallen. Für rund 90 Minuten fuhr kein einziger Zug. Mehr von Tim Britztrupp.
12: Chaotische Zustände gab es etwa in Gelsenkirchen nach einem Helene Fischer-Konzert oder in Kiel für die Besucher der Kieler Woche. Tausende Menschen mussten für den Rückweg Alternativen suchen. Mitarbeiter der Deutschen Bahn verteilten Hotel- und Taxigutscheine, Wasser und Kekse. In der Nacht konnte dann ein Notfallsystem an den Start gehen. Als Ursache für den Funkausfall gilt laut Bild-Zeitung ein Software-Update. Auch heute kann es in der Folge noch zu Verspätungen kommen.
11: Verteidigungsminister Pistorius will offenbar aus dem größten Rüstungsprojekt der Marine aussteigen. Der Spiegel berichtet, dass keine Fregatten vom Typ F-126 mehr beschafft werden sollen. Das Projekt wird von Problemen überschattet. Bislang wurden schon über 2 Milliarden Euro investiert. Kein TikTok, kein Snapchat, kein Insta für unter 16-Jährige in Deutschland. Mit dieser Frage hat sich zuletzt auch eine Kommission der Bundesregierung beschäftigt und die stellt heute ihre Ergebnisse vor. Silas Quirik schaut voraus.
5: Nach der Rentenkommission gestern ist vor der Social Media Kommission und die soll jetzt klare Empfehlungen zum Umgang mit Social Media geben. Und im Raum steht dabei auch ein Verbot. Unterdessen haben sich mehrere Institutionen gegen ein pauschales Verbot ausgesprochen, darunter der Ethikrat. Damit bekommt man die Probleme nicht in den Griff. Der Ethikrat ist für ein umfassendes Schutzkonzept. Da geht es etwa darum, Anbieter in die Pflicht zu nehmen und dass Eltern mehr auf die Bildschirmzeit ihrer Kinder achten.
11: Die Hitzewelle hat jetzt ganz Deutschland fest im Griff. Selbst ganz im Norden steigen die Temperaturen heute auf über 30 Grad. Weiter südlich sind sogar 40 Grad in Reichweite. Das macht auch Hobbysportlern zu schaffen. Experten raten, das Training am besten in die Morgen- oder Abendstunden zu verlegen. Auch Kolumbien steht bei der Fußball-WM vorzeitig in der K.O.-Runde. Die Südamerikaner haben heute früh gegen die Demokratische Republik Kongo mit 1:0 gewonnen. Zuvor spielten Kroatien Panama 1:0, England Ghana 0:0 und Portugal Usbekistan 5:0. 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
10: Besser ankommen mit dem besten Verkehrsservice um 8:02. B70. Zwischen Papenburg und Leer ist es voller. Hier müsst ihr gerade 25 Minuten mehr einplanen. B210. Wittmund-Wilhelmshaven. Zwischen Isums und Dohusen ist die Fahrbahn in beide Richtungen gesperrt wegen einer Baustelle. Das dauert noch bis Ende Juni. Eine Umleitung ist aber für euch ausgeschildert. Im Landkreis Ammerland ist die Saterlandstraße zwischen dem Abzweig nach Augustfehn und Nordloher Dorfstraße in beide Richtungen gesperrt, ebenfalls wegen einer Baustelle. Die dauert aber nur bis heute Abend 18 Uhr. Aber solange ist natürlich auch für euch eine Umleitung ausgeschildert.
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10: Es wird geblitzt im Blauhand in der Blauhander Straße am Elsadamer Tief im 70er-Bereich. Dankeschön auch an Sabrina fürs Bescheid sagen. In Cuxhaven im Karl-Waller-Weg, in Hilmersum in der Petgummer Straße, in Hohenkirchen in der Bahnhofstraße, in Holtrop in der Rindelmeerstraße, zwischen Kaihauserfeld und Jedeloh im Birkenweg, in Oldenburg im Fallenhorst. In Oldersum in der Straße an der Rotbuche im 30er-Bereich. Dankeschön an Frank und Aline fürs Bescheid sagen. Weitere Blitzer stehen in Schottens in der Jeferschen Straße, in Viktor Buhr auf dem Schuldamm und in Wittmund-Eggelingen bei der Feuerwehrzufahrt. Habt ihr sonst noch was gesehen, Stausblitzer oder Störungen? Dann meldet das sehr gerne an die Nordseewelle Hotline. Telefonisch oder per WhatsApp an die 04931 97 3000.
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10: Die nächste Fähre von Bensersiel nach Langeoog fährt 9:30. Gute Überfahrt.
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10: Guten Morgen. Am 11. Juli treten Culture Candela auf der Freilichtbühne in Wiesmoor auf. Und wie, ihr habt noch kein Ticket dafür. Das kann ja wohl nicht wahr sein. Aber dann habt ihr jetzt vielleicht ein bisschen Glück, denn wir haben Tickets für euch und die schenken wir euch nach 2 Songs. Ihr müsst dann nur noch mal genau zuhören und dann einfach schnell anrufen. Mit etwas Glück könnt ihr noch Tickets für das Culture Candela Konzert von uns gewinnen. Das sind jetzt erstmal Coldplay.

von Jason Derulo mit Acapulco kommen wir jetzt zu einer Band, die seit 25 Jahren nicht mehr aus der Partyszene wegzudenken ist. Culture Candela. Ihr hört die Nordsee Welle Morning Show mit Lisa und wenn wir ihre Musik hören, stehen wir gedanklich sofort im Club.

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1: Liebe Leute in Ostfriesland, am 11.07. sind wir in Wiesmoor. 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Wir freuen uns auf euch.
0: 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Viel Glück hier in der Nordsee Welle Playlist habe ich für euch jetzt Ace of Base mit All That She Wants und das ist Zamba mit 12 to 12.

Face, All That She Wants, um 8.17 Uhr in der Nordseewelle Morning Show. Ich wünsche euch einen wunderschönen guten Morgen und heute startet ja die Hitzewelle. Wir bekommen ganz viel Sonne im Nordwesten und über 30 Grad. Das ist auf der einen Seite schön, auf der anderen Seite müssen wir aber auch gut auf uns aufpassen und viel Wasser trinken. Geblitzt wird heute Morgen in Oldersum in der Straße an der Rotbuche im 30er Bereich. Und wenn ihr noch was gesehen habt, meldet es gerne an die Nordseewelle Hotline 04931 97 3000. Das sind jetzt Glockenbach und Christa Serrani für euch mit Magic.

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8: Heute wieder Sonnenschein pur und die Hitzewelle startet mit bis zu 32 Grad. Es ist jetzt auch schon ordentlich wärmer draußen geworden. Aktuell messen wir 21 Grad in Schweindorf, in Friedeburg, in Oldenburg-Umstede und in Hamburg-Winterhude. 21 Grad auch auf Spiekeroog. Der Nordseewelle 3-Tage-Trend. Morgen ähnlich wie heute bei höchstens 28 Grad. Freitag und Samstag wird es dann so richtig heiß, bis zu 36 Grad an beiden Tagen. Und dazu natürlich auch weiterhin viel Sonne. Samstagabend bekommen wir dann auch Gewitter. Und das nächste Niedrigwasser vor Halle-Sihl haben wir um 14.52 Uhr.
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9: Ich bin Holger Dilk. Schönen guten Morgen. Zwei Männer sind nach einem beinahe tödlichen Angriff auf einen 20-Jährigen in Wittmund festgenommen worden. Das Opfer wurde in einer Wohnung im Ortsteil Schierum mit lebensgefährlichen Verletzungen gefunden. Nur eine Notoperation rettete sein Leben. Gestern wurden die beiden Verdächtigen 18 und 21 Jahre alt ermittelt. Heute kommen sie vor den Haftrichter. Eine Schülergruppe aus Bremen ist in Österreich bei einer Bergtour in Not geraten. Ein aufziehendes Gewitter hatte die 15 Jugendlichen und drei Lehrer im Pitztal überrascht. Sie kamen noch bis zu einer Hütte der Bergwacht und setzten einen Notruf ab. Die Gruppe wurde schließlich mit einem Polizeihubschrauber ausgeflogen. Verletzt wurde niemand. Schwerer Unfall in einer Baustelle auf der A31 im Emsland. Ein LKW ist gestern Nachmittag zwischen Meppen und Lingen in ein Baustellenfahrzeug und einen Transporter gefahren. Zwei Bauarbeiter sind dabei ums Leben gekommen. Die Autobahn war bei extremer Hitze stundenlang gesperrt. Der Verkehr konnte erst am späten Abend wieder fließen. Im Landtag in Hannover wird heute über Regelungen zur Handynutzung an Schulen debattiert. SPD und Grüne wollen es den Schulen und Eltern überlassen, dafür aber Handlungsempfehlungen geben. Die CDU will dagegen ein weitreichendes Handyverbot durchsetzen. 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
8: Besser ankommen mit dem besten Verkehrsservice um 8.32 Uhr. B70 zwischen Collinghorst und Spriekenborg. Dichter Verkehr 6 Minuten plus. B210 Wittmund-Wilhelmshaven. Zwischen Isums und Duhusen ist die Straße in beide Richtungen gesperrt wegen der Baustelle. Bis Ende des Monats eine Umleitung ist für euch ausgeschildert. B212 zwischen Weserquerung und Rodenkirchen-Hiddingen ist es voller 11 Minuten plus aktuell. Und im Landkreis Ammerland ist die Saterlandstraße zwischen dem Abzweig nach Augustfehn und Nordloher Dorfstraße in beide Richtungen gesperrt. Hier ist auch eine Umleitung für euch ausgeschildert, aber diese Baustelle dauert nur bis heute Abend 18 Uhr.
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8: Es wird geblitzt im Blauhand in der Blauhander Straße am Ellensadamer tief im 70er-Bereich. In Cuxhaven im Karl-Waller-Weg. In Hilmersum in der Petgummer Straße. In Hohenkirchen in der Bahnhofstraße. In Holtrop in der Rindelmeerstraße. Zwischen Kaihauserfeld und Jeddeloh im Birkenweg 70. In Oldenburg im Fallenhorst 30. In Oldersum in der Straße an der Rotbuche. Auch hier gilt Tempo 30. Weitere Blitzer in Schortens in der Jefferschen Straße. In Viktorburg auf dem Schuldamm und in Wittmund-Eggelingen bei der Feuerwehrzufahrt. Habt ihr noch was gesehen? Dann ruft gerne an oder schickt eine WhatsApp-Nachricht an den 04931 97 3000. Das ist unsere Nordseewelle-Hotline.
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8: Die nächste Fähre von Borkum nach Emden fährt um 10:30. Kommt gut über, ihr Lieben.
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8: Guten Morgen zusammen. Ja, morgen ist es endlich wieder soweit. Dann spielt Deutschland wieder um die Weltmeisterschaft. Und zwar geht's morgen Abend gegen Ecuador. Und wir haben natürlich auch wieder unser Orakel Q-Alge gefragt, was sie glaubt, wie das Spiel morgen Abend ausgeht. Und das hört ihr nach zwei Songs und seht ihr auch bei uns auf der Instagram-Seite. Baby,

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1: Und um 22 Uhr spielt die deutsche Nationalmannschaft bei der Fußball-Weltmeisterschaft gegen Ecuador. Und wir fragen vor den Deutschlandspielen immer unser Orakel, welche Mannschaft wohl gewinnen wird. Unser Orakel ist Kuhalge vom Zuchtbetrieb Rodemann in Großheide. Sie ist auch die diesjährige Miss Ostfriesland und, wie ich finde, das perfekte Kuhrakel für diese WM. Natürlich haben wir Alge auch gefragt, wie wohl das Spiel morgen Abend zwischen Deutschland und Ecuador ausgehen wird. Dafür haben wir ihr zwei Tröge vor die Nase gestellt. Einen mit Deutschlandflagge und einen mit der Flagge von Ecuador. Und da rein kam dann Alges Kraftfutter. Sie ist echt schnurstracks auf den Ecuador-Trog zugelaufen. Da habe ich schon schwarz gesehen. Aber dann hat sie ihr Köpfchen doch in den Deutschland-Trog gehalten und daraus das Kraftfutter gegessen. Bedeutet, sie glaubt, dass Deutschland gewinnen wird. Das Video dazu könnt ihr euch auch auf unserer Instagram-Seite anschauen. Da heißen wir Radio Nordseewelle. Ja, und unser Kurakel Alge glaubt, dass Deutschland morgen Abend gegen Ecuador gewinnt. Schauen wir mal, ob es wirklich so ist.

0: Tobolo.
1: Oh, oh.
0: Habits Day High um 8.47 Uhr in der Nordseewelle Morning Show. Guten Morgen zusammen. Heute wird das Wetter richtig schön, also sonnig und bis 32 Grad. Aber bei so einer Hitzewelle, die gerade anfängt, müssen wir auch gut auf uns aufpassen. Schön viel Sonnencreme benutzen und natürlich ganz, ganz viel Wasser trinken. Nordseewelle-Hörer Musa hat mir einen Blitzer gemeldet. Moin.
2: Guten Morgen. Einmal ein Blitzer in Leer im Bofener Weg, 30 erlaubt.
0: Vielen Dank fürs Bescheid sagen, Musa. Und wenn ihr noch was gesehen habt, dann könnt ihr auch jederzeit Bescheid sagen. Einfach anrufen oder eine WhatsApp-Sprach- oder Textnachricht schicken an die 04931973000. Ich habe jetzt Taylor Swift für euren Start in den Mittwoch mit Cruise.

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8: Heute wieder hochsommerliches Wetter. Sonne pur und bis 32 Grad bei uns im Nordwesten. Der Deutsche Wetterdienst hat auch eine Hitzewarnung ausgesprochen. Denkt an die Sonnencreme und ans Wasser trinken. Auf den ostfriesischen Inseln wird es allerdings nicht so heiß. Da bleibt es noch ein bisschen angenehmer mit Tagestoptemperaturen um 25 Grad. Aktuell kommen wir aber auch schon auf 22 Grad in Heidmühle und auf Langeoog und 23 Grad in Iloafen, in Bad Zwischenahn und in Lemwerder. Der Nordseewelle 3-Tage-Trend. Morgen ähnlich wie heute bei höchstens 28 Grad. Freitag und Samstag wird es dann nochmal so richtig, richtig heiß. Bis zu 36 Grad, nämlich an beiden Tagen. Und dazu natürlich weiterhin viel Sonnenschein. Samstagabend bekommen wir dann auch mal ein Gewitter. Und das nächste Niedrigwasser vor Hooksiel haben wir heute Nachmittag um 3:15.
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9: Ich bin Sönke Röhling. Schönen guten Morgen. Nach dem Bahnchaos in der vergangenen Nacht läuft die Ursachensuche. Bundesweit war der Funk ausgefallen. Für rund 90 Minuten fuhr kein einziger Zug. Mehr von Tim Britztrup.
10: Chaotische Zustände gab es etwa in Gelsenkirchen nach einem Helene Fischer-Konzert oder in Kiel für die Besucher der Kieler Woche. Tausende Menschen mussten für den Rückweg Alternativen suchen. Mitarbeiter der Deutschen Bahn verteilten Hotel- und Taxigutscheine, Wasser und Kekse. In der Nacht konnte dann ein Notfallsystem an den Start gehen. Als Ursache für den Funkausfall gilt laut Bild-Zeitung ein Software-Update. Auch heute kann es in der Folge noch zu Verspätungen kommen.
9: Im Fall des im Februar zu Tode geprügelten Zugbegleiters in Rheinland-Pfalz beginnt heute der Prozess. Ein 26-Jähriger ist wegen Totschlags angeklagt. Die Tat hat eine große Debatte über die Sicherheit des Zugpersonals ausgelöst. Die Deutsche Bahn hat reagiert, etwa mit mehr Bodycams und Doppelbesetzung bei Ticketkontrollen. Wie steht's um das Mobilfunknetz in Deutschland? Das wollen Bund, Länder und Kommunen gerne genauer wissen und starten deshalb heute die zweite bundesweite Mobilfunkmesswoche. Lisa Schwarzkopf mit den Infos.
11: Check dein Netz. Das ist der Aufruf diese Woche. Die Bundesnetzagentur hat zwar schon eine Übersicht über das Mobilfunknetz in Deutschland. Ziel ist aber, dass jeder Einzelne seine persönlichen Erfahrungen weitergibt, also wo genau es noch hakt. Das ist gerade in ländlichen Gebieten wichtig zu wissen. Die Daten werden anonym über eine App erfasst und helfen dann beim künftigen Netzausbau. Die Aktion läuft eine Woche. Mitmachen geht aber auch danach noch.
9: Kommt ein Social-Media-Verbot für Kinder unter 16? Eine Kommission der Bundesregierung stellt heute ihre Empfehlungen zu TikTok, Insta und Co. dazu vor. Etwa der Ethikrat lehnt ein pauschales Verbot ab. Er fordert stattdessen ein Schutzkonzept. Anbieter sollen stärker in die Pflicht genommen werden. Schwerer Unfall in einer Baustelle auf der A31 im Emsland. Ein LKW war am Nachmittag zwischen Meppen und Lingen in ein Baustellenfahrzeug und einen Transporter gekracht. Zwei Bauarbeiter kamen dabei ums Leben. Die Autobahn war bei extremer Hitze stundenlang gesperrt. Bei der Fußball-WM hat England die vorzeitige Qualifikation für die K.O.-Runde verpasst. Das Team von Trainer Thomas Tuchel spielte gegen Ghana nur 0:0. Kroatien hat dagegen gegen Panama 1:0 gewonnen. Außerdem setzte sich Portugal gegen Usbekistan mit 5:0 durch. 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
8: Besser ankommen mit dem besten Verkehrsservice um 9:01. Vorsicht bitte auf der A29 Alhorner Heide Richtung Oldenburg. Zwischen Großenkneten und Wadenburg liegen Gegenstände auf dem Überholstreifen. B210, Wittmund-Wilhelmshaven. Zwischen Isums und Duhusen in beiden Richtungen ist die Strecke gesperrt wegen einer Baustelle bis Ende des Monats. Eine Umleitung ist für euch ausgeschildert. B212, zwischen der Weserquerung und Rodenkirchen-Hiddingen ist es voller. 10 Minuten müsst ihr hier gerade mehr einplanen. Und im Landkreis Ammerland ist die Saterlandstraße zwischen dem Abzweig nach Augustfehn und Nordloher Dorfstraße in beide Richtungen gesperrt. Das ist eine Baustelle bis 18 Uhr heute Abend. So lange ist natürlich auch eine Umleitung für euch ausgeschildert.
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8: Es wird geblitzt im Blauhand in der Blauhander Straße, am Ellensadamer Tief im 70er Bereich, in Hilmersum in der Petgummer Straße, in Hohenkirchen in der Bahnhofstraße, zwischen Kaihauserfeld und Jeddeloh im Birkenweg im 70er Bereich, in Oldenburg im Fahlenhorst, in Oldersum in der Straße an der Rotbuche 30, in Schortens in der Jeferschen Straße, in Viktor-Bohr auf dem Schuldamm, in Wittmund-Eggelingen bei der Feuerwehrzufahrt und Nordseewelle-Hörer Musser hat auch noch einen Blitzer für uns. Moin!
12: Guten Morgen. Einmal ein Blitzer in Leer im Bofener Weg, 30 erlaubt.
8: Danke dir fürs Bescheid sagen. Wenn ihr noch was gesehen habt, Staus, Blitzer oder Störungen, könnt ihr es auch gerne an die Nordseewelle-Hotline melden. 04931 97 3000.
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8: Die nächste Fähre von Norderney nach Norddeich fährt 21:45. Gute Fahrt euch.
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8: Ich glaube, es wurde jetzt ja quasi das Gegenteil von im Süden überwintern erfunden. Weil machen ja gerne Menschen, ne? Wenn es im Winter hier kalt wird, geht es ab in den Süden zur Sonne, wo es dann wärmer ist, um da zu überwintern. Ja, und viele Menschen machen jetzt im Sommer, wenn bei uns so die Hitzewelle startet, Coolcation, also einen coolen Urlaub, also kühl. Nicht cool wie schön, sondern cool wie kühl. Und das schauen wir uns mal nach zwei Songs an, was das für ein Trend ist. Wir starten in den Mittwoch mit Baby Rexha und Faithless. Das ist New Religion für euch. Guten Morgen.

0: Also ich bin ja Anfang des Monats noch ins Warme geflogen, nach Gran Canaria. Da waren es so 26 bis 28 Grad und sonnig. Aber ich kann verstehen, wenn ihr vor dieser Hitze, die ab heute kommt, mit über 30 Grad flüchten möchtet. Coolcation, also eine Reise in kühlere Regionen, liegt im Trend. Auch Spiekeroog lockt mit Tagesausflügen als Coolcation, denn da gibt es die schöne Nordseeluft und auf den ostfriesischen Inseln ist es ja meistens auch noch mal ein bisschen kühler als auf dem Festland. Aber wenn es doch mal eine längere Coolcation ins Ausland sein darf, gibt es zum Beispiel auch kühle Orte in Großbritannien, Kollege Philipp aus London.
1: Ja, die Küstenregionen sind natürlich schön, weil es da auch mal eine frische Brise gibt. Mein persönlicher Tipp wäre Cornwall. Devon und Brighton sind aber auch sehr schön. Wenn man es deutlich frischer möchte, dann würde ich sagen, ab in die schottischen Highlands oder in den Lake District im Nordwesten Englands. Da soll es erfrischend kühl sein, zumindest vergleichsweise.
0: Könnte man ja mal ausprobieren. Schon bekannt für Coolcations sind Länder wie Norwegen, Schweden und Finnland, Kollegin Julia aus Skandinavien.
2: Ich glaube, der Norden war schon immer ein beliebtes Reiseziel, aber man hört das jetzt tatsächlich von Urlaubern immer häufiger, dass genau das eben ihr Argument war, im Sommer herzukommen. Und je krasser das mit der Hitze im Süden Europas und auch in Deutschland wird, desto mehr Menschen werden sich vielleicht noch entscheiden, im Sommer herzukommen. Meistens ist es hier auch wirklich ziemlich schön. Man läuft natürlich dann auch Gefahr, dass man den Campingurlaub bei 12 Grad und Regen verbringt.
0: Ah, ja, dann bin ich doch eher Team Süden. Aber vielleicht gönnt ihr euch dieses Jahr ja auch eine Coolcation. Egal ob nach Spiekeroog, Großbritannien oder Skandinavien. Es ist jetzt 10 nach 9. Ich bin Lisa, wünsche euch einen wunderschönen guten Morgen mit der Nordseewelle Morning Show.

0: On My Mind zum 9:19 Uhr in der Nordseewelle Morning Show. Guten Morgen und Happy Mittwoch. Heute wird das Wetter schön mit viel Sonne und bis 32 Grad. Herrlich. Und Nordseewelle-Hörer Stefan hat einen Blitzer für uns. Moin.
1: Guten Morgen, Stefan hier. Ich wollte einen Blitzer melden und zwar von Lehnsdorf Richtung Rechtsumweg in der 60er-Zone vor der Kurve.
0: Danke dir fürs Bescheid sagen. Wenn ihr noch was gesehen habt, könnt ihr es auch jederzeit an die Nordseewelle Hotline melden. 04931 97 3000.

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4: Hochsommerliches Wetter ist angesagt. Viel Sonne und bis 32 Grad. Packt euch die Sonnencreme und die Wasserflasche auf jeden Fall ein. Aktuell messen wir 22 Grad auf Baltrum und 24 Grad in Utarp, in Gödens, in Oldenburg-Twelbecke und in Bremen in der Fahr. Der Nordseewelle 3-Tage-Trend. Morgen nochmal so wie heute bei höchstens 28 Grad. Und Freitag und Samstag wird es dann nochmal deutlich heißer, bis zu 36 Grad an beiden Tagen. Und dazu natürlich viel Sonne. Samstagabend bekommen wir dann auch mal ein Gewitter ab hier im Nordwesten. Und das nächste Niedrigwasser vor Jüst haben wir um 13.37 Uhr.
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5: Ich bin Holger Dilk. Schönen guten Tag. Zwei Männer sind nach einem beinahe tödlichen Angriff auf einen 20-Jährigen in Wittmund festgenommen worden. Das Opfer wurde in einer Wohnung im Ortsteil Schirum mit lebensgefährlichen Verletzungen gefunden. Nur eine Notoperation rettete sein Leben. Gestern wurden die beiden Verdächtigen, 18 und 21 Jahre alt, ermittelt. Heute kommen sie vor den Haftrichter. Zwei Arbeiter sind in Bremerhaven beim Sturz von einem Dach schwer verletzt worden. Die beiden waren bei Arbeiten auf der Packhalle 9 durch ein Oberlicht rund 5 Meter in die Tiefe gefallen. Einer der Männer wurde mit einem Rettungshubschrauber in eine Spezialklinik geflogen. Sein Kollege kam mit einem Rettungswagen ins Krankenhaus Bremerhaven. Schwerer Unfall in einer Baustelle auf der A31 im Emsland. Ein LKW ist gestern Nachmittag zwischen Meppen und Lingen in ein Baustellenfahrzeug und einen Transporter gefahren. Zwei Bauarbeiter sind dabei ums Leben gekommen. Die Autobahn war bei extremer Hitze stundenlang gesperrt. Der Verkehr konnte erst am späten Abend wieder fließen. Im Niedersächsischen Landtag mehren sich die Stimmen, die sich für ein Social-Media-Verbot für Kinder bis 14 Jahren aussprechen. Das Parlament berät heute einen entsprechenden Antrag der CDU-Fraktion. Auch die rot-grüne Landesregierung hatte sich zuvor schon für eine Regelung ausgesprochen. Die SPD setzt auf ein Stufenmodell, wonach Jugendliche bis 16 abgeschwächte Versionen von TikTok und Co. nutzen dürften. 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
4: Besser ankommen mit dem besten Verkehrsservice um 9.31 Uhr. Vorsicht bitte auf der A29 Ahlhorner Heide Richtung Oldenburg. Zwischen Großenkneten und Badenburg liegen Gegenstände auf dem Überholstreifen. B210 Wittmund-Wilhelmshaven. Zwischen Isums und Dohusen ist die Straße in beide Richtungen gesperrt wegen einer Baustelle bis Ende Juni. Eine Umleitung ist für euch ausgeschildert. B212. Zwischen der Weserquerung und Rodenkirchen-Hiddingen ist es voller. 11 Minuten müsst ihr hier mehr einplanen. Und im Landkreis Ammerland ist die Saterlandstraße zwischen dem Abzweig nach Augustfehn und Nordloher Dorfstraße in beide Richtungen gesperrt. Wegen einer Baustelle bis heute Abend 18 Uhr. Die Umleitung ist für euch eingerichtet.
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4: Es wird geblitzt im Blauhand in der Blauhander Straße am Ellensadamer Tief im 70er Bereich. In Cuxhaven im Karl-Waller-Weg. In Hilmersum in der Petgummer Straße. In Hohenkirchen in der Bahnhofstraße. In Holtrop in der Rindelmeerstraße. Zwischen Kaihauserfeld und Jeddeloh im Birkenweg. In Leer im Burfener Weg, hier gilt Tempo 30. Weitere Blitzer in Oldenburg im Fahlenhorst. In Oldersum in der Straße an der Rotbuche 30. In Schortens in der Jeferschen Straße. Im Viktor Bohr auf dem Schuldamm. In Wittmund-Eggelingen bei der Feuerwehrzufahrt. Und wenn ihr noch was gesehen habt, könnt ihr es auch jederzeit an die Nordseewelle Hotline melden. 04931 97 3000.
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4: Und die nächste Fähre von Spiekeroog nach Neuhallingersiel fährt um 19:15. Gute Überfahrt.
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4: Und jetzt auch mit Ray Dalton, The Unknown. Guten Morgen. Mhm.

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1: Als Kind den Berufswunsch Papst hattest. Wie siehst du deine Chancen da inzwischen?
2: Ach, meine Chancen werden wahrscheinlich von der menschlichen Reife gewachsen, aber mein Interesse daran ist rasant gefallen. Also es ist jetzt nicht unbedingt ein Job, also da möchte ich jetzt nicht unbedingt tauschen, glaube ich. Also da müsste noch ein bisschen was passieren, bevor ich da Vorstand werden will.
1: Ja, glaube ich. Du bist aber auch mit dem, was du in deinem Leben erreicht hast, auch so ganz zufrieden, ne?
2: Ja, also ich glaube, purpurne Lackschuhe kann ich mir mittlerweile selber kaufen.
1: Ist dann vielleicht auch weniger Stress als auf dem Heiligen Stuhl. Schauspieler Oliver Vnuk macht mit seiner Leseshow Station auf den ostfriesischen Inseln.

Dua Lipa und Miguel, Lost in Your Light, um 9.48 Uhr jetzt genau in der Nordsee Welle Morning Show. Guten Morgen zusammen. Heute wird es schön sonnig und bis 32 Grad. Die Hitzewelle geht so ein bisschen los. Also cremt euch gut ein und trinkt viel Wasser heute. Geblitzt wird auf dem Weg von Lehtsdorf nach Rechtsobweg vor der Kurve im 60er-Bereich. Dankeschön an Steffen fürs Bescheid sagen. Und hier geht's jetzt für euch weiter mit Leonie und Felix Jähn. Bang, bang. Ich bin Lisa und für heute

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11: Heute Sonne pur bei uns im Nordwesten. Bis zum Mittag kann es noch leicht bewölkt sein. Und ab Nachmittag ist die Sonne dann so richtig vollständig da bei 30 Grad. Der Nordseewelle 3-Tage-Trend. Es bleibt die nächsten Tage so sommerlich bei uns. Morgen dann vormittags ein Mix aus Sonne und Wolken. Und ab Nachmittag dann Sonne pur bei 24 Grad. Am Freitag heißt es dann Sonnencreme rausholen und viel Wasser trinken. Wir haben nämlich Sonne den ganzen Tag und Temperaturen von 35 Grad. Und am Samstag zum Start ins Wochenende ändert sich dann nicht allzu viel. Sonne über den Tag verteilt bei 33 Grad. Abends kann dann Gewitter hinzukommen. Das nächste Niedrigwasser vor Borkum ist um 13.18 Uhr.
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12: Ich bin Sönke Röhling. Schönen guten Tag. Nach der Technikpanne bei der Deutschen Bahn läuft der Verkehr seit dem Morgen wieder weitgehend ohne Probleme. In der vergangenen Nacht war der Zugfunk ausgefallen. Für etwa 1,5 Stunden ging deutschlandweit nichts mehr. Mehr von Tim Britztrupp.
13: Alle Züge mussten gestoppt werden. Vor Infoschaltern der Bahn bildeten sich lange Schlangen. Techniker versuchten unter Hochdruck ein Notfallsystem an den Start zu bringen. Das klappte dann auch. Gegen Mitternacht lief der Verkehr langsam wieder an. Die Bild-Zeitung berichtet, dass ein fehlerhaftes Software-Update der Grund für die Technikpanne war. Bahnchefin Palla hat angekündigt, dass die Ursache für das Problem geklärt werden soll.
12: Deutschland und der Rest Europas schwitzen weiter. Die Hitze sorgt für Rekorde und Alarmstufen. Der Deutsche Wetterdienst erwartet heute bis zu 39 Grad. Frankreich erlebte gestern den heißesten Tag und die wärmste Nacht seit Beginn der Wetteraufzeichnungen. Für Belgien und Großbritannien werden weitere Rekorde vorhergesagt. Im Fall des im Februar zu Tode geprügelten Zugbegleiters in Rheinland-Pfalz beginnt heute der Prozess. Vor dem Landgericht Zweibrücken muss sich ein 26-Jähriger wegen Körperverletzung mit Todesfolge verantworten. Er soll den Zugbegleiter im Februar bei einer Kontrolle so heftig gegen den Kopf geschlagen haben, dass der Mann wenig später im Krankenhaus starb. Die Angehörigen des Opfers hoffen auf ein Urteil mit Signalwirkung. Sein Bruder Eray sagt im Ersten:
14: Im Endeffekt sind es auch Menschen, die für ihre Familie arbeiten. Und ich denke halt nur an ihre Familie und an diejenigen. Und ich würde gerne, dass sie besser beschützt werden. Die nächste Tat sehe ich auch jetzt nicht so weit liegen, wenn es so weitergeht.
12: In Deutschland lebt gut jeder fünfte Mensch als Single. Aus Zahlen des Statistischen Bundesamtes geht hervor, dass über 17 Millionen alleine leben. 2005 waren es noch rund 14 Millionen. Besonders oft sind Ältere betroffen. Zwei Männer sind nach einem beinahe tödlichen Angriff auf einen 20-Jährigen in Wittmund festgenommen worden. Das Opfer wurde in einer Wohnung im Ortsteil Schiro mit lebensgefährlichen Verletzungen gefunden. Nur eine Notoperation rettete sein Leben. Gestern wurden die beiden Verdächtigen, 18 und 21 Jahre alt, ermittelt. Heute kommen sie vor den Haftrichter. Kolumbien hat sich bei der Fußball-WM mit einem 1:0 gegen die Demokratische Republik Kongo vorzeitig für die K.O.-Runde qualifiziert. In der Gruppe hat außerdem Portugal 5:0 gegen Usbekistan gewonnen. Die Partie England-Ghana endete 0:0 und Panama unterlag Kroatien 0:1. 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
16: Besser ankommen mit dem besten Verkehrsservice auf der B212 zwischen Rodenkirchen-Hiddingen und Schwei. Hier gibt's momentan dichten Verkehr, da braucht ihr ungefähr 5 Minuten länger. Und dann auf der B437 zwischen Rodenkirchen und Diekmannshausen-Bederstraße. Auch hier ist dichter Verkehr, hier braucht ihr ungefähr 5 Minuten länger.
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16: Es wird geblitzt in Blauhand in der Blauhander Straße am Ellensadammer Tief, in Cuxhaven im Karl-Waller-Weg, dann in Hilmersum in der Petkummer Straße, in Hohenkirchen in der Bahnhofstraße, in Holtrop in der Rindelmeerstraße. Dann stehen sie zwischen Kaihauser Feld und Jeddelohe im Birkenweg, außerdem in Leer im Bufener Weg, in Oldenburg im Fahlenhorst, in Oldersum in der Straße an der Rotbuche, außerdem in Schortens in der Jeferschen Straße, in Viktor Buhr auf dem Schuldamm und zuletzt in Wittmund-Eggelingen bei der Feuerwehrzufahrt. Danke, Werner, fürs Melden. Wenn ihr noch was habt, Staus, Blitze oder andere Störungen, könnt ihr uns das wie immer sehr gerne melden. Am besten telefonisch oder per WhatsApp an die Nordseewelle-Hotline 04931 97 3000.
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16: Die nächste Fähre von Norddeich nach Norderney fährt um 10:30.
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1: Solardächer kennen bestimmt die meisten. Aber jetzt kommen die Solarzäune um die Ecke und sie sind der reinste Kassenschlager. Schönen Mittwoch mit Nordsevel und mir, dem Chris. Immer mehr Menschen in Europa setzen auf Solarzäune, die gleichzeitig Grundstücksgrenze und kleine Solaranlagen sind. Sie benötigen wenig Platz und eignen sich besonders für Häuser mit ungeeigneten Dächern. Tja, früher hingen am Gartenzaun Blumen und heute produziert er einfach Strom. The Weeknd übernimmt jetzt hier bei Nordsee Welle Dancing in the Flames.

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9: Heute sehr sommerlich bei uns im Nordwesten. Heute Morgen noch leichte Wolken am Himmel und ab dem Nachmittag dann Sonne pur bei 30 Grad. Der Nordseewelle 3-Tage-Trend. Die nächsten Tage ändert sich nicht allzu viel. Morgen am Donnerstag ähnlich wie heute. Erstmal ein Mix aus Sonne und Wolken und ab dem Nachmittag dann nur noch Sonne bei 24 Grad. Am Freitag wird's dann so richtig heiß. Keine Wolken, kein Gewitter, aber dafür Sonne den ganzen Tag bei 35 Grad. Sonnencreme und Wasser, da bitte auf gar keinen Fall vergessen. Am Samstag sieht es dann ähnlich aus. Viel Sonne bei 33 Grad. Abends kann es dann leicht gewittern. Das nächste Niedrigwasser von Norddeich ist um kurz vor zwei.
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9: Besser ankommen mit dem besten Verkehrsservice auf der A1 Hamburg Richtung Osnabrück zwischen dem Bremer Kreuz und Bremen-Asten. Hier sind es momentan 4 Kilometer Stau. Hier könnt ihr mit ungefähr 15 Minuten extra rechnen. Dann auf der A28 Oldenburg Richtung Leer zwischen Neuenkoge und dem Zwischen Annameer. Fahrt hier bitte vorsichtig. Hier läuft gerade eine Unfallaufnahme. Da ist momentan die rechte Spur gesperrt. Dann auf der B72 auf der Leerer Landstraße zwischen Backbad und dem Fischteichweg. Hier ist momentan dichter Verkehr. Hier könnt ihr mit ungefähr 5 Minuten plus rechnen. Und dichten Verkehr haben wir auch auf der B437 zwischen Diekmannshausen der Bäderstraße und Farel der Oldenburger Straße. Auch hier könnt ihr mit ungefähr 5 Minuten mehr rechnen.
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9: Es wird geblitzt in Blauhand in der Blauhander Straße am Ellen-Sadammer Tief, in Cuxhaven im Karl-Waller-Weg, dann in Hilmersum in der Petkummer Straße, in Hohenkirchen in der Bahnhofstraße, in Holtrop in der Rindelmeerstraße. Dann stehen sie zwischen Kaihauser Feld und Jeddeloh im Birkenweg, außerdem in Leer im Burfener Weg, in Oldenburg im Fahlenhorst, in Oldersum in der Straße an der Rotbuche, außerdem in Schortens in der Jeferschen Straße, in Viktorbur auf dem Schuldamm und zuletzt in Wittmund-Eggel bei der Feuerwehrzufahrt. Danke, Werner, fürs Melden. Wenn ihr noch was habt, Staus, Blitze oder andere Störungen, könnt ihr uns das wie immer sehr gerne melden. Am besten telefonisch oder per WhatsApp an die Nordseewelle-Hotline 04931 97 3000.
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9: Die nächste Fähre von Emden nach Borkum fährt um 14 Uhr.
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Der Juni hat inzwischen seinen eigenen Rhythmus gefunden. Morgens hell, abends lange draußen und dazwischen ein ziemlich guter Mittwoch. Und wisst ihr was? Den können wir noch besser machen, den Tag. Mit der meisten Musik und allen aktuellen Hits. Josh Ross und Aiken jetzt bei Nordsee Welle. Schönen Vormittag, Nordwesten.

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7: Heute Sonne pur bei uns im Nordwesten. Bis zum Mittag kann es noch leicht bewölkt sein. Und ab Nachmittag ist die Sonne dann so richtig vollständig da bei 30 Grad. Der Nordseewelle 3-Tage-Trend. Es bleibt die nächsten Tage so sommerlich bei uns. Morgen dann vormittags ein Mix aus Sonne und Wolken. Und ab Nachmittag dann Sonne pur bei 24 Grad. Am Freitag heißt es dann Sonnencreme rausholen und viel Wasser trinken. Wir haben nämlich Sonne den ganzen Tag und Temperaturen von 35 Grad. Und am Samstag zum Start ins Wochenende ändert sich dann nicht allzu viel. Sonne über den Tag verteilt bei 33 Grad. Abends kann dann Gewitter hinzukommen. Das nächste Niedrigwasser vor Bensersiel ist um 13.56 Uhr.
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8: Ich bin Sönke Röhling. Schönen guten Tag. Nach dem Bahnchaos in der vergangenen Nacht läuft die Ursachensuche. Bundesweit war der Funk ausgefallen. Für rund 90 Minuten fuhr kein einziger Zug. Mehr von Tim Britztrup.
9: Chaotische Zustände gab es etwa in Gelsenkirchen nach einem Helene-Fischer-Konzert oder in Kiel für die Besucher der Kieler Woche. Tausende Menschen mussten für den Rückweg Alternativen suchen. Mitarbeiter der Deutschen Bahn verteilten Hotel- und Taxigutscheine, Wasser und Kekse. In der Nacht konnte dann ein Notfallsystem an den Start gehen. Als Ursache für den Funkausfall gilt laut Bild-Zeitung ein Software-Update. Auch heute kann es in der Folge noch zu Verspätungen kommen.
8: Die Hitzewelle hat Europa weiter fest im Griff. In Deutschland, Frankreich, Spanien und Italien gibt es weiter Hitzewarnungen. Bei den Franzosen wurden neue Temperaturrekorde aufgestellt. Es ist bereits die zweite Hitzewelle in Westeuropa in nur knapp einem Monat. Zieht die Bundesregierung jetzt an einem Strang? Die Vorschläge für die Rentenreform sollen komplett und schnell umgesetzt werden. Da sind sich diesmal beide Koalitionspartner einig. Der Zukunftsforscher Ulrich Reinhardt von der FH Westküste sagt uns dazu.
10: Ich glaube, wir erleben hier wirklich gerade eine Entschlossenheit, die wir in den letzten Monaten oder Jahren selten erlebt haben. Dadurch können dann eben auch andere Bereiche profitieren. Also es wäre sozusagen eine Chance, dass jetzt die Politik wieder an Ansehen und an Vertrauen zulegen kann.
8: Wie steht's um das Mobilfunknetz in Deutschland? Das wollen Bund, Länder und Kommunen gerne genauer wissen und starten deshalb heute die zweite bundesweite Mobilfunkmesswoche. Jeder kann über eine App anonym mitmachen. Mit den persönlichen Erfahrungen soll dann noch deutlicher werden, wo es beim Netzausbau noch hakt. Heute Morgen ist die Feuerwehr zum Schwimmbad in Aurich alarmiert worden. Ein Brandmelder hatte ausgelöst. Das Bad war zu dem Zeitpunkt noch nicht geöffnet. Ein Feuer konnten die Einsatzkräfte nicht feststellen. Ein defekter Druckmelder hatte den Alarm ausgelöst. Der wird nun ausgetauscht. Bei der Fußball-WM steht der letzte Spieltag der Gruppenphase an. Los geht's mit Gruppe B. Bei einem Unentschieden zwischen Kanada und der Schweiz sind beide Teams sicher weiter. Im Spiel Bosnien-Herzegowina gegen Katar zählt für beide Mannschaften nur ein Sieg. 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
7: Best besser ankommen mit dem besten Verkehrsservice auf der A1 Hamburg Richtung Osnabrück zwischen dem Bremer Kreuz und Bremen-Arsten. Hier sind es mittlerweile 7 Kilometer Stau. Hier braucht ihr jetzt ungefähr 20 Minuten länger. Dann auf der A28 Oldenburg Richtung Leer zwischen Neuenkruge und dem Zwischen Anna Mehr. Fahrt hier bitte vorsichtig. Hier läuft nämlich gerade eine Unfallaufnahme und die rechte Spur ist gesperrt. Dann auf der B210 zwischen Isums und Dohusen. Da ist momentan in beiden Richtungen gesperrt. Da gibt es aber eine Umleitung für euch. Und dann zuletzt im Kreis Ammerland zwischen dem Abzweig nach Augustfehn und der Nordloher Dorfstraße. Auch hier ist momentan in beiden Richtungen gesperrt bis ungefähr 18 Uhr. Auch hier gibt es aber eine Umleitung für euch.
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7: Es wird geblitzt in Blauhand, in der Blauhander Straße am Ellenserdammer Tief, dann in Bad Zwischenahn in der Ocholter Straße. Außerdem in Cuxhaven im Karl-Waller-Weg, hier ist 30. Dann in Hilmersum in der Petkummer Straße, in Hohenkirchen in der Bahnhofstraße. Außerdem in Holtrop in der Rindelmeerstraße. Außerdem wird geblitzt zwischen Kaihauser Feld und Jeddelow im Birkenweg, dann in Leer im Burfener Weg. Sie stehen außerdem von Lehtsdorf nach Rechtsubweg vor der Kurve. Dann in Oldenburg im Fahlenhorst, hier ist 30. Dann in Oldersum in der Straße an der Rotbuche. Außerdem stehen sie in Schortens in der Jeferschen Straße. Dann in Viktor Buhr auf dem Schuldamm, in Wilhelmshaven in der Johann-Sebastian-Bach-Straße und zuletzt in Wittmund-Eggelingen bei der Feuerwehrzufahrt. Danke, Werner, fürs Melden. Wenn ihr noch was habt, Staus, Blitzer oder andere Störungen, könnt ihr uns das wie immer sehr gerne melden. Am besten telefonisch oder per WhatsApp an die Nordseewelle Hotline 04931 97 3000.
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7: Die nächste Fähre von Wangerooge nach Halle-Siel fährt um 16.30 Uhr.
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Ihr braucht gerade eine kleine Abkühlung. In 6 Monaten ist Heiligabend. Und das war noch längst nicht alles. Nordsee-Welle mit dem Chris. Mehr als 25 Jahre nach dem Weihnachtsfilm Der Grinch könnte es jetzt zu einer Fortsetzung kommen. Universal arbeitet laut Berichten an einem zweiten Teil und sogar Jim Carrey hätte Bock nochmal ins grüne Kostüm zu schlüpfen. Ein Drehbuch existiert auch schon. Man wartet nur auf eine offizielle Bestätigung. Wir halten euch auf dem Laufenden. Zu dem hier gibt's schon die Bestätigung, dass ein zweiter Teil kommt. K-Pop Demon Hunter. Und hier sind sie, Huntrix bei Nordsee-Welle mit Golden.

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15: Heute sehr sommerlich bei uns im Nordwesten. Heute Morgen noch leichte Wolken am Himmel und ab dem Nachmittag dann Sonne pur bei 30 Grad. Der Nordseewelle 3-Tage-Trend. Die nächsten Tage ändert sich nicht allzu viel. Morgen am Donnerstag ähnlich wie heute. Erstmal ein Mix aus Sonne und Wolken und ab dem Nachmittag dann nur noch Sonne bei 24 Grad. Am Freitag wird's dann so richtig heiß. Keine Wolken, kein Gewitter, aber dafür Sonne den ganzen Tag bei 35 Grad. Sonnencreme und Wasser, da bitte auf gar keinen Fall vergessen. Am Samstag sieht es dann ähnlich aus. Viel Sonne bei 33 Grad. Abends kann es dann leicht gewittern. Das nächste Niedrigwasser vor Schillig ist um 14.42 Uhr.
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15: Besser ankommen mit dem besten Verkehrsservice auf der A1 Hamburg Richtung Osnabrück zwischen dem Bremer Kreuz und Bremen-Arsten. Hier sind es mittlerweile 10 Kilometer Stau, hier steht ihr ungefähr eine Stunde länger. Dann auf der A28 Oldenburg Richtung Bremen zwischen Oldenburg-Kreinbrück und Oldenburg-Osternburg fahrt ihr bitte besonders vorsichtig, hier sind nämlich Gegenstände auf der Fahrbahn. Dann auf der B72 auf der Leerer Landstraße zwischen Backbord und dem Fischteichweg. Hier ist momentan dichter Verkehr, hier könnt ihr mit ungefähr 5 Minuten mehr rechnen. Weiter geht's auf der B212 zwischen Rodenkirchen-Sorwöden und Brakel. Auch hier ist dichter Verkehr, hier könnt ihr mit ungefähr 10 Minuten plus rechnen. Und dann zuletzt ebenfalls dichter Verkehr ist auch auf der B436 zwischen Hesel und Leer Ost. Hier sind es ungefähr 5 Minuten plus.
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15: Es wird geblitzt in Blauhand, in der Blauhander Straße am Ellensadammer Tief. Dann in Bad Zwischenahn in der Ocholter Straße. Außerdem in Cuxhaven im Karl-Waller-Weg, hier ist 30. Dann in Hilmersum in der Petkummer Straße. In Hohenkirchen in der Bahnhofstraße. Außerdem in Holtrop in der Rindelmeerstraße. Außerdem wird geblitzt zwischen Kaihauserfeld und Jeddeloh im Birkenweg. Dann in Leer im Burfener Weg. Sie stehen außerdem von Lehtsdorf nach Rechtsubweg vor der Kurve. Dann in Oldenburg im Fahlenhorst, hier ist 30. Dann in Oldersum in der Straße an der Rotbuche. Außerdem stehen sie in Schortens in der Jeferschen Straße. Dann in Viktor Buhr auf dem Schuldamm. In Wilhelmshaven in der Johann-Sebastian-Bach-Straße. Und zuletzt in Wittmund-Eggelingen bei der Feuerwehrzufahrt. Danke, Werner, fürs Melden. Wenn ihr noch was habt, Staus, Blitzer oder andere Störungen, könnt ihr uns das wie immer sehr gerne melden. Am besten telefonisch oder per WhatsApp an die Nordseewelle-Hotline 04931 97 3000.
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15: Die nächste Fähre von Norddeich nach Jüst mit dem Töverland-Express fährt um 15:45.
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in den Gärtnereien hier bei uns im Nordwesten werden bei der Hitze bestimmt gerade die Pflanzen gewässert. Auf dem Bau wird kurz Schatten gesucht und irgendwo steht das Radio und es läuft die meiste Musik mit allen aktuellen Hits. Das ist unser Versprechen an euch und es geht direkt weiter mit der nächsten Hammernummer. Joel Corey mit Head and Heart bei Nordsee.

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10: Heute Sonne pur bei uns im Nordwesten. Bis zum Mittag kann es noch leicht bewölkt sein. Und ab Nachmittag ist die Sonne dann so richtig vollständig da bei 30 Grad. Der Nordseewelle 3-Tage-Trend. Es bleibt die nächsten Tage so sommerlich bei uns. Morgen dann vormittags ein Mix aus Sonne und Wolken. Und ab Nachmittag dann Sonne pur bei 24 Grad. Am Freitag heißt es dann Sonnencreme rausholen und viel Wasser trinken. Wir haben nämlich Sonne den ganzen Tag und Temperaturen von 35 Grad. Und am Samstag zum Start ins Wochenende ändert sich dann nicht allzu viel. Sonne über den Tag verteilt bei 33 Grad. Abends kann dann Gewitter hinzukommen. Das nächste Niedrigwasser vor Dornomasil ist um 2.
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11: Ich bin Sönke Röhling. Schönen guten Tag. Nach der Technikpanne bei der Deutschen Bahn läuft der Verkehr seit dem Morgen wieder weitgehend ohne Probleme. In der vergangenen Nacht war der Zugfunk ausgefallen. Für etwa anderthalb Stunden ging deutschlandweit nichts mehr. Mehr von Tim Britztrup.
12: Alle Züge mussten gestoppt werden. Vor Infoschaltern der Bahn bildeten sich lange Schlangen. Techniker versuchten unter Hochdruck ein Notfallsystem an den Start zu bringen. Das klappte dann auch. Gegen Mitternacht lief der Verkehr langsam wieder an. Die Bild-Zeitung berichtet, dass ein fehlerhaftes Software-Update der Grund für die Technikpanne war. Bahnchefin Paller hat angekündigt, dass die Ursache für das Problem geklärt werden soll.
11: Verteidigungsminister Pistorius stampft das bisher größte Marineprojekt ein. Die Fregatten vom Typ F-126 werden nicht gebaut. Das Vorhaben zusammen mit einer niederländischen Werft war von Problemen überschattet. Stattdessen sollen jetzt 8 kleinere Schiffe vom deutschen Hersteller TKMS beschafft werden. Der Fall hatte bundesweit schockiert. Nach dem tödlichen Angriff auf einen Zugbegleiter in Rheinland-Pfalz hat heute der Prozess begonnen. Angeklagt ist ein 26-Jähriger. Die Einzelheiten von Silas Quiring.
13: Er soll Serkan Çala im Februar bei einer Kontrolle heftig gegen den Kopf geschlagen haben. Der Zugbegleiter starb wenig später im Krankenhaus. Der Fall löste eine große Debatte über die Sicherheit des Zugpersonals aus. Die Deutsche Bahn hat auch reagiert. So gibt es etwa mehr Bodycams und Doppelbesetzungen bei Ticketkontrollen. Ab nächstem Monat werden außerdem stichfeste Westen für das Personal getestet. Die Familie von Serkan Çala hofft auf ein Urteil mit Signalwirkung. Es wird im Juli erwartet.
11: In Aurich hat die Feuerwehr auf ziemlich ungewöhnliche Weise eine Katze aus dem Motorraum eines Autos geluchst. Das Tier hatte sich zunächst in den Motorraum verkrochen und wollte nicht rauskommen. Daraufhin spielten die Einsatzkräfte Katzenlaute über ein Handy ab. Erfolgreich, das Tier kam raus. Bei der Fußball-WM steht der letzte Spieltag der Gruppenphase an und damit geht das große Rechnen los. Welche 8 Gruppendritten schaffen es in die K.O.-Runde? Mehr von Anne Brauer.
14: Sage und schreibe, 495 verschiedene Konstellationen listet die FIFA auf knapp 20 Seiten dazu auf. Auch das deutsche Team kennt seinen Gegner im Spiel am Montag noch lange nicht. Ein möglicher Kandidat ist Schottland. Es sei denn, die Schotten gewinnen kommende Nacht gegen Brasilien, dann könnte es auch zur Neuauflage des Halbfinals von 2014 kommen. Am Abend spielt erstmal Kanada gegen die Schweiz. Beiden Teams reicht ein Punkt zum Weiterkommen. Im Parallelspiel Bosnien-Herzegowina gegen Katar hilft beiden Mannschaften nur ein Sieg.
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10: Besser ankommen mit dem besten Verkehrsservice auf der A1 Hamburg Richtung Osnabrück zwischen dem Bremer Kreuz und Bremen-Arsten. Hier sind es noch 8 Kilometer Stau. Hier steht ihr ungefähr 20 Minuten länger. Dann weiter auf der A1 Osnabrück Richtung Bremen zwischen dem Dreieck Stur und Bremen-Hemeling. Hier sind es 9 Kilometer Stau. Da kommt für euch ungefähr 40 Minuten oben drauf. Dann auf der A27 Bremen Richtung Bremerhaven. Da ist ab Bremerhaven Süd eine Vollsperrung wegen einer Baustelle. Da kommen für euch ungefähr 15 Minuten oben drauf. Danke Florian fürs Melden. Dann auf der B210 zwischen Isums und Dohusen. Da ist in beiden Richtungen momentan gesperrt. Da gibt es aber eine Umleitung für euch. Und dann im Kreis Ammerland zwischen dem Abzweig nach Augustfehn und der Nordloher Dorfstraße. Auch da ist in beiden Richtungen gesperrt bis ungefähr 18 Uhr heute. Da gibt es aber auch eine Umleitung für euch.
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10: Es wird geblitzt in Blauhahn in der Blauhander Straße am Ellensadamer Tief, dann in Bad Zwischenahn in der Ocholter Straße, in Cuxhaven im Karl-Waller-Weg, dann in Hilmersum in der Petkummer Straße. Weiter geht's in Hohenkirchen in der Bahnhofstraße. Dann stehen sie in Holtrop in der Rindelmeerstraße, zwischen Kaihauser Feld und Jeddelow im Birkenweg. Außerdem wird geblitzt in Leer im Burfener Weg, dann von Lehtsdorf nach Rechtsupweg kurz vor der Kurve, in Oldenburg im Fahlenhorst, dann außerdem in Oldersum in der Straße an der Rotbuche, dann in Schortens in der Jeferschenstraße. Außerdem wird geblitzt in Viktor Buhr auf dem Schuldamm, da ist 30, dann in Wilhelmshaven in der Johann-Sebastian-Bach-Straße und zuletzt in Wittmund-Eggelingen bei der Feuerwehrzufahrt. Wenn ihr noch was habt, Staus, Blitzer oder andere Störungen, könnt ihr uns das wie immer sehr gerne melden, am besten telefonisch oder per WhatsApp an die Nordseewelle-Hotline 04931 97 3000.
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10: Die nächste Fähre von Nessmersee nach Baltrum fährt um 5.
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Kaum ein anderes Datum ist für Spargelfans so wichtig wie der heutige Johannistag. Damit sagen wir Tschüss zur Spargelsaison. Aber warum ist das so? Das klären wir jetzt hier bei Nordseewelle. Der Hauptgrund ist, so bekommen die Pflanzen wieder genug Zeit, um sich bis zum nächsten Frühjahr zu regenerieren und neue Kraft zu tanken. Der Tag erinnert an Johannes den Täufer und fällt gleichzeitig in die Zeit der Sommersonnenwende. Darum gibt's auch die Bauernregel: Kirschen rot, Spargel tot. Also zumindest bis zum nächsten Jahr. Wenn ihr später noch einkaufen geht, dann holt euch nochmal frischen Spargel und genießt ihn. Einen schönen Mittwochmittag. Weiter geht's mit Lost Frequencies bei Nordseewelle.

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10: Heute sehr sommerlich bei uns im Nordwesten. Heute Morgen noch leichte Wolken am Himmel und ab dem Nachmittag dann Sonne pur bei 30 Grad. Der Nordseewelle-3-Tage-Trend. Die nächsten Tage ändert sich nicht allzu viel. Morgen am Donnerstag ähnlich wie heute. Erstmal ein Mix aus Sonne und Wolken und ab dem Nachmittag dann nur noch Sonne bei 24 Grad. Am Freitag wird es dann so richtig heiß. Keine Wolken, kein Gewitter, aber dafür Sonne den ganzen Tag bei 35 Grad. Sonnencreme und Wasser, da bitte auf gar keinen Fall vergessen. Am Samstag sieht es dann ähnlich aus. Viel Sonne bei 33 Grad. Abends kann es dann leicht gewittern. Das nächste Niedrigwasser verjüßt ist um kurz nach 2:30.
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10: Besser ankommen mit dem besten Verkehrsservice auf der A1 Hamburg Richtung Osnabrück zwischen dem Bremer Kreuz und Bremen-Arsten. Hier sind es noch 7 Kilometer Stau, da steht ihr ungefähr 20 Minuten länger. Dann auf der A1 Osnabrück Richtung Bremen zwischen dem Dreieck Stur und Bremen-Hemeling. Hier sind es jetzt 10 Kilometer Stau, da könnt ihr mit ungefähr 40 Minuten mehr rechnen. Dann in die andere Richtung, A1 Bremen Richtung Osnabrück zwischen dem Dreieck Stur und Wildeshausen Nord. Hier sind es 4 Kilometer stockender Verkehr, da kommen ungefähr 5 Minuten obendrauf. Und dann auf der A27 Bremen Richtung Bremerhaven, da ist ab Bremerhaven Süd eine Vollsperrung momentan, da ist nämlich eine Baustelle, da steht ihr ungefähr 15 Minuten länger. Und dann zuletzt auf der B72 zwischen Georgsheil und der Sparkassenarena in Aurich, hier ist dichter Verkehr, da kommen ungefähr 10 Minuten obendrauf.
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10: Es wird geblitzt in Blauhahn in der Blauhander Straße am Ellensadamer Tief, dann in Bad Zwischenahn in der Ocholter Straße, in Cuxhaven im Karl-Waller-Weg, dann in Hilmersum in der Petkummer Straße. Weiter geht's in Hohenkirchen in der Bahnhofstraße. Dann stehen sie in Holtrop in der Rindelmeerstraße, zwischen Kaihauser Feld und Jeddelo im Birkenweg. Außerdem wird geblitzt in Leer im Burfener Weg, dann von Lehtsdorf nach Rechtsupweg, kurz vor der Kurve. In Oldenburg im Fahlenhorst, dann außerdem in Oldersum in der Straße an der Rotbuche, dann in Schortens in der Jeferschenstraße. Außerdem wird geblitzt in Viktor Buhr auf dem Schuldamm, da ist 30, dann in Wilhelmshaven in der Johann-Sebastian-Bach-Straße und zuletzt in Wittmund-Eggelingen bei der Feuerwehrzufahrt. Wenn ihr noch was habt, Staus, Blitzer oder andere Störungen, könnt ihr uns das wie immer sehr gerne melden, am besten telefonisch oder per WhatsApp an die Nordseewelle-Hotline 04931 97 3000.
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10: Die nächste Fähre von Borkum nach Emden fährt um 16:30.
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Die wunderbare Pink war das hier bei Nordwelle. Schönen Mittwoch Nordwesten. Die Tage bis zum 11. Juli sind schon gezählt und dann verwandelt sich die Freilichtbühne Wiesmoor zur Monsterbühne. Wir holen die Jungs von Culture Candela für ein Nordwelle-Konzert nach Wiesmoor und die Tickets, die verlosen wir heute schon den ganzen Tag. In der Nordwelle Feierabendshow gibt's nochmal welche. Also an eurer Stelle würde ich ab 14 Uhr ganz genau hinhören. Und hier geht's jetzt weiter mit Kygo und den Imagine Dragons Stars Will align.

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11: Heute Sonne pur bei uns im Nordwesten. Bis zum Mittag kann es noch leicht bewölkt sein. Und ab Nachmittag ist die Sonne dann so richtig vollständig da bei 30 Grad. Der Nordseewelle 3-Tage-Trend. Es bleibt die nächsten Tage so sommerlich bei uns. Morgen dann vormittags ein Mix aus Sonne und Wolken. Und ab Nachmittag dann Sonne pur bei 24 Grad. Am Freitag heißt es dann Sonnencreme rausholen und viel Wasser trinken. Wir haben nämlich Sonne den ganzen Tag und Temperaturen von 35 Grad. Und am Samstag zum Start ins Wochenende ändert sich dann nicht allzu viel. Sonne über den Tag verteilt bei 33 Grad. Abends kann dann Gewitter hinzukommen. Das nächste Niedrigwasser vor Hoogsiel ist um 3:15.
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12: Ich bin Sönke Röhling. Schönen guten Tag. Experten sind gegen ein pauschales Verbot von Instagram, TikTok und Co. für Kinder und Jugendliche. Die vom Familienministerium eingesetzte Kommission schlägt stattdessen ein Mindestalter von 13 Jahren für Social-Media-Accounts vor oder eine Beschränkung für einzelne Dienste, je nach Risiko. Der Kommissionsvorsitzende Köller sagte, Kinder und Jugendliche aus der digitalen Welt auszusperren sei kein Schutz. In Schulen sollen Smartphones so gut wie nicht mehr privat genutzt werden dürfen. Außerdem rät die Kommission von einem nationalen Alleingang ab. Der, Zitat, planmäßige Tausch einer technischen Komponente ist überhaupt nicht nach Plan gelaufen und hat bei der Bahn wohl den Komplettausfall in der vergangenen Nacht verursacht. Zehntausende Menschen saßen während der anderthalbstündigen Technikpanne an Bahnhöfen oder in Zügen fest. Die Hitzewelle hat jetzt auch ganz Deutschland fest im Griff. Selbst ganz im Norden steigen die Temperaturen heute auf über 30 Grad. Bei der südlichsten sogar 40 Grad in Reichweite. Das macht auch Hobbysportlern zu schaffen. Die Laufrunde sollte am besten früh morgens oder abends eingelegt werden. Finn Okren vom Landessportverband Schleswig-Holstein sagt uns weiter.
13: Wenn es halt richtig, richtig heiß wird, empfehlen wir ab einer gefühlten Temperatur von etwa 32 Grad grundsätzlich Sportangebote kritisch zu prüfen. Das gilt dann vor allen Dingen für Sportvereine. Und dann gegebenenfalls auch abzusagen. Denn die Gesundheit aller Beteiligten hat beim Sporttreiben immer oberste Priorität.
12: In Deutschland lebt gut jeder fünfte Mensch als Single. Aus Zahlen des Statistischen Bundesamtes geht hervor, dass über 17 Millionen alleine leben. 2005 waren es noch rund 14 Millionen. Besonders oft sind Ältere betroffen. Ein 86-Jähriger hat gestern in Jever das Badeverbot in einem Privatsee am Morwarfer Gastweg einfach ignoriert. Der Senior war am Nachmittag einfach auf das Grundstück gekommen und dann ins Wasser gegangen. Die Aufforderung des Eigentümers, den See und das Grundstück zu verlassen, ignorierte er. Die alarmierte Polizei ermittelt nun wegen Hausfriedensbruchs. Bei der Fußball-WM steht der letzte Spieltag der Gruppenphase an. Los geht's mit Gruppe B. Bei einem Unentschieden zwischen Kanada und der Schweiz sind beide Teams sicher weiter. Im Spiel Bosnien-Herzegowina gegen Katar zählt für beide Mannschaften nur ein Sieg. 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
11: Besser ankommen mit dem besten Verkehrsservice auf der A1 Hamburg Richtung Osnabrück zwischen dem Bremer Kreuz und Bremen-Arsten. Hier sind es noch 8 Kilometer Stau. Hier könnt ihr mit ungefähr 30 Minuten Zeitverlust rechnen. Dann auf der A29 Oldenburg Richtung Wilhelmshaven zwischen Oldenburg-Hafen und Oldenburg-Umstede. Hier haben wir 1 Kilometer stockenden Verkehr. Hier steht ihr ungefähr 5 Minuten länger. Und dann auf der B210 zwischen Isums und Dohusen. Da ist in beiden Richtungen momentan gesperrt, da gibt es aber eine Umleitung für euch. Und dann im Kreis Ammerland zwischen dem Abzweig nach Augustfehn und der Nordloher Dorfstraße. Auch hier ist in beiden Richtungen gesperrt, bis heute ungefähr 18 Uhr. Auch hier gibt es aber eine Umleitung für euch.
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11: Es wird geblitzt in Blauhahn in der Blauhahner Straße am Ellensadamer Tief, dann in Bad Zwischenahn in der Ocholter Straße, in Cuxhaven im Karl-Waller-Weg, dann in Hilmersum in der Petkummer Straße. Weiter geht's in Hohenkirchen in der Bahnhofstraße. Dann stehen sie in Holtrop in der Rindelmeerstraße, zwischen Kaihauser Feld und Jeddelo im Birkenweg. Außerdem wird geblitzt in Leer im Burfener Weg, dann von Lehtsdorf nach Rechtsupweg kurz vor der Kurve, in Oldenburg im Fahlenhorst, dann außerdem in Oldersum in der Straße an der Rotbuche, dann in Schortens in der Jeferschenstraße. Außerdem wird geblitzt in Viktor Buhr auf dem Schuldamm, da ist 30, dann in Wilhelmshaven in der Johann-Sebastian-Bach-Straße und zuletzt in Wittmund-Eggelingen bei der Feuerwehrzufahrt. Wenn ihr noch was habt, Staus, Blitzer oder andere Störungen, könnt ihr uns das wie immer sehr gerne melden, am besten telefonisch oder per WhatsApp an die Nordseewelle-Hotline 04931 97 3000.
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11: Die nächste Fähre von Spiekau nach Neuhallinger Siel fährt um 6.
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Besonders jetzt in den Sommernächten sieht man sie, die Glühwürmchen. Leider werden die immer seltener. Nordseewelle mit dem Chris. Lichtverschmutzung, aufgeräumte Wälder und fehlendes Unterholz nehmen den Leuchtkäfern, wie sie eigentlich heißen, den Lebensraum. Dabei verbringen sie mehrere Jahre als Larve und haben als Käfer oft nur wenige Wochen Zeit, einen Partner zu finden. Wer sie beobachten möchte, braucht warme, trockene und möglichst dunkle Nächte. Optimale Bedingungen jetzt an die nächsten Tage hier bei uns im Nordwesten. Kommt gut durch die zweite Tageshälfte jetzt mit Shabusi bei Nordseewelle und A Bar Song.

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8: Heute sehr sommerlich bei uns im Nordwesten. Heute Morgen noch leichte Wolken am Himmel und ab dem Nachmittag dann Sonne pur bei 30 Grad. Der Nordseewelle 3-Tage-Trend. Die nächsten Tage ändert sich nicht allzu viel. Morgen am Donnerstag ähnlich wie heute. Erstmal ein Mix aus Sonne und Wolken und ab dem Nachmittag dann nur noch Sonne bei 24 Grad. Am Freitag wird's dann so richtig heiß. Keine Wolken, kein Gewitter, aber dafür Sonne den ganzen Tag bei 35 Grad. Sonnencreme und Wasser, da bitte auf gar keinen Fall vergessen. Am Samstag sieht es dann ähnlich aus. Viel Sonne bei 33 Grad. Abends kann es dann leicht gewittern. Das nächste Niedrigwasser vor Wilhelmshaven ist um kurz vor 3.
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8: Besser ankommen mit dem besten Verkehrsservice auf der A1 Osnabrück Richtung Bremen zwischen dem Dreieck Stur und Bremen-Arsten. Hier sind es mittlerweile 9 Kilometer Stau, da braucht ihr ungefähr eine Dreiviertelstunde länger. Dann ebenfalls auf der A1 Hamburg Richtung Osnabrück zwischen dem Bremer Kreuz und Bremen-Arsten. Hier sind es 7 Kilometer Stau, hier könnt ihr mit ungefähr 23 Minuten obendrauf rechnen. Dann auf der B210 zwischen Isums und Dohusen, da ist momentan in beiden Richtungen gesperrt, es gibt aber eine Umleitung für euch. Und dann zuletzt im Kreis Ammerland zwischen dem Abzweig nach Augustfehn und der Nordloher Dorfstraße. Auch hier ist in beiden Richtungen gesperrt bis ungefähr heute 18 Uhr. Hier gibt es aber ebenfalls eine Umleitung für euch.
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8: Es wird geblitzt in Blauhahn in der Blauhander Straße am Ellensadamer Tief, dann in Bad Zwischenahn in der Ocholter Straße, in Cuxhaven im Karl-Waller-Weg, dann in Hilmersum in der Petkummer Straße. Weiter geht's in Hohenkirchen in der Bahnhofstraße. Dann stehen sie in Holtrop in der Rindelmeerstraße, zwischen Kaihauser Feld und Jeddelow im Birkenweg. Außerdem wird geblitzt in Leer im Burfener Weg, dann von Lehtsdorf nach Rechtsupweg kurz vor der Kurve, in Oldenburg im Fahlenhorst, dann außerdem in Oldersum in der Straße an der Rotbuche, dann in Schortens in der Jeferschenstraße. Außerdem wird geblitzt in Viktor Buhr auf dem Schuldamm, da ist 30, dann in Wilhelmshaven in der Johann-Sebastian-Bach-Straße und zuletzt in Wittmund-Eggelingen bei der Feuerwehrzufahrt. Wenn ihr noch was habt, Staus, Blitzer oder andere Störungen, könnt ihr uns das wie immer sehr gerne melden. Am besten telefonisch oder per WhatsApp an die Nordseewelle-Hotline 04931 97 3000.
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8: Die nächste Fähre von Bensersiel nach Langeoog fährt um 16 Uhr.
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6: Die Sonne scheint auch heute nahezu ungestört im Nordwesten. Wir haben aktuell 23 Grad auf Wangerooge, 26 sind es in Cuxhaven an der Kugelbake, 29 Grad in Akkum und 32 in Mormerland und in Wildeshausen. Der Nordseewelle 3-Tage-Trend, es bleibt weiterhin sonnig. Morgen bei rund 24 Grad an der Küste. Im Binnenland geht es wieder hoch auf 28 bis 31 Grad. Freitag und Samstag wird es überall richtig heiß, 33 bis 37 Grad. Gewitter sind aber erst am Samstagabend wieder drin. Das nächste Niedrigwasser vor Neuharlinger Sihl jetzt gleich um 12 Minuten nach 2.
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7: Ich bin Colin Mock. Schönen guten Tag. Ab wann sollen Kinder und Jugendliche TikTok, Insta und Co. nutzen dürfen? Mit dieser Frage hat sich eine vom Familienministerium eingesetzte Expertenkommission monatelang beschäftigt und sich gegen ein pauschales Verbot für alle unter 16 ausgesprochen. Wenn schon Altersgrenze, dann soll die eher bei 13 Jahren liegen. Oder man guckt bei jeder App, wie groß das Risiko ist. Ganz ausschließen will man aber auch die Jüngeren nicht. Familienministerin Prien sagt:
8: Ich denke jetzt zum Beispiel mal an Messenger-Dienste, wo man einfach sagen muss, das ist eine Form der Kommunikation, die auch Kinder, ältere Kinder heute schon regelhaft verwenden. Und dafür brauchen wir Instrumente, die das auch dann gewährleisten.
7: Der, Zitat, planmäßige Tausch einer technischen Komponente ist überhaupt nicht nach Plan gelaufen und hat bei der Bahn wohl den Komplettausfall letzte Nacht verursacht. Zehntausende Menschen saßen während der anderthalbstündigen Technikpanne an Bahnhöfen oder in Zügen fest. Kriegt die Bundesregierung jetzt die Kurve? Kanzler Merz will die Rentenvorschläge der Experten komplett und schnell umsetzen. Die Bundesregierung tritt bei dem Thema auffallend geschlossen und optimistisch auf. Zukunftsforscher Ulrich Reinhardt sagte uns dazu:
9: Ich glaube, wir erleben hier wirklich gerade eine Entschlossenheit, die wir in den letzten Monaten oder Jahren selten erlebt haben. Dadurch können dann eben auch andere Bereiche profitieren. Also es wäre sozusagen eine Chance, dass jetzt die Politik wieder an Ansehen und an Vertrauen zulegen kann.
7: Nach dem tödlichen Prozess auf einen Zugbegleiter in Rheinland-Pfalz hat heute der Prozess begonnen. Ein 26-Jähriger soll dem Mann im Februar bei einer Kontrolle heftig gegen den Kopf geschlagen haben. Der Zugbegleiter starb wenig später im Krankenhaus. Danach gab es eine Debatte über die Sicherheit des Zugpersonals. Bei der Fußball-WM steht der letzte Spieltag der Gruppenphase an. Los geht's mit Gruppe B. Bei einem Unentschieden zwischen Kanada und der Schweiz sind beide Teams sicher weiter. Im Spiel Bosnien-Herzegowina gegen Katar zählt für beide Mannschaften nur ein Sieg. 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
6: Besser ankommen mit dem besten Verkehrsservice um 2:03. A1 Richtung Hamburg zwischen dem Dreieck Stur und Bremen-Hemelingen. 7 Kilometer Stau. Hier kommt eine Dreiviertelstunde dazu. A1 Richtung Osnabrück zwischen dem Bremer Kreuz und Asten. 7 Kilometer Stau. 20 Minuten extra. Und weiter zwischen Wildeshausen West und Ahlhorner Heide. 4 Kilometer Stau hier nochmal 10 Minuten obendrauf. Die A27 Bremen nach Bremerhaven ist zwischen Bremerhaven Süd und Wulsdorf gesperrt. Grund dafür sind Bauarbeiten. Die Umleitung geht über die U39. A27 Bremerhaven nach Bremen zwischen Schwanewede und dem Dreieck Bremen Industriehäfen. 5 Kilometer Stau, 3/4 Stunde Zeitverlust. A29 Richtung Wilhelmshaven zwischen dem Kreuz Oldenburg-Ost und Umstede. 2 Kilometer Stau, 10 Minuten mehr. Und im Kreis Ammerland ist die Saterlandstraße wegen einer Baustelle vollgesperrt. Zwischen dem Abzweig nach Augustfehn und der Nordloher Dorfstraße. Das dauert noch bis 18 Uhr. Da gibt's aber eine Umleitung für euch.
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6: Blitzer stehen in Cuxhaven im Karl-Waller-Weg, in Hilmersum in der Petkommer Straße, in Hohenkirchen in der Bahnhofstraße. Blitzer auch in Holtrop in der Rindelmeerstraße, zwischen Kaihauser Feld und Jeddelow im Birkenweg, in Oldenburg im Fahlenhorst. Dann wird geblitzt in Schortens in der Jeferschen Straße und in Viktorburg auf dem Schuldamm. Wenn ihr noch was gesehen habt, Staus, Blitzer, Unfälle oder andere Störungen, alles gerne her zu uns per WhatsApp oder telefonisch. Die Nordseewelle Hotline ist die 04931 97 3000.
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6: Die nächsten Überfahrten mit dem Töverland-Express von Norddeich nach Jüst um 15:45 und dann wieder um 15:30.
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6: Am Wochenende könnten auch bei uns im Nordwesten die Hitzerekorde purzeln. Und ganz ehrlich, ich war schon heute kurz davor, den Rasensprenger zum Bürosprenger zu machen. Hatte der Chef aber was dagegen.
11: Sie Idioten!

12 Minuten nach 2. Hier ist einmal kurz die Nordseewelle Verkehrszentrale. Vorsicht bitte auf der A31 Leer Emden in beiden Richtungen. Zwischen Riepe und Emden Ost, da liegen Gegenstände auf der Fahrbahn.

0: Hitzerekorde purzeln. Noch nie gab es im Juni so eine Hitzewelle wie diese. Und am Wochenende, da geht's bei uns im Nordwesten erst so richtig los.
1: 36 Grad.
0: Welle Feierabendshow mit Dennis und ich finde, die Anzeichen dafür, dass der Hochsommer jetzt aber mal so richtig bei uns ankommt, die mehren sich. Hier ist mal unsere Top 3 dazu.
2: Platz 3.
0: Es ist so warm, Männer freuen sich schon, wenn ihre Frau abends unter der Bettdecke ihre Füße rüberstreckt.
3: Das ist schön. Das ist wunderschön.
2: Platz 2.
0: Der Wetterfrosch füllt sein Glas mit Eiswürfeln.
4: Leg mir das mal 3 Tage in die Eistonne und dann sehen wir weiter.
2: Und hier der ultimative Platz 1.
0: Das sicherste Anzeichen, dass der Hochsommer kommt. Die ersten Supermärkte haben wieder Lebkuchen und Dominosteine im Regal.
5: Ho, ho.

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8: Auch heute wieder Sonne pur für den Nordwesten. Wir haben 24 Grad in Schillig und auf Jüst am Alten Bahnhof. 31 Grad sind es in Berumafehn und in Hamburg-Roter Baum. Sogar 32 Grad in Oldenburg-Bürgerfelde. Der Nordseewelle 3-Tage-Trend. Morgen, da wird es an der Küste nicht ganz so heiß. 24 Grad so ungefähr. Fair. Im Binnenland allerdings, da sind wieder 28 bis 31 Grad drin. Es bleibt sonnig, auch dann am Freitag und Samstag. Da allerdings wird es wieder überall richtig muckelig warm. 33 bis 37 Grad gibt es. Gewitter allerdings sind erst am Samstagabend wieder drin. Das nächste Niedrigwasser vor Wilhelmshaven gleich um 14.53 Uhr.
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9: Ich bin Holger Dilk. Schönen guten Tag.
10: Zwei Männer sind nach einem beinahe tödlichen Angriff auf einen 20-Jährigen in Wittmund festgenommen worden. Das Opfer war in einer Wohnung im Ortsteil Schirum mit lebensgefährlichen Verletzungen gefunden worden. Nur eine Notoperation rettete sein Leben. Gestern wurden die beiden Verdächtigen 18 und 21 Jahre alt ermittelt. Zum genauen Hergang und zum Motiv gibt es bislang keine Angaben. Ein Jugendlicher ist gestern Abend in Leer bei einem E-Scooter-Unfall lebensgefährlich verletzt worden. Zwei Jugendliche waren auf dem Roller in der Friesenstraße unterwegs. Im Bereich der Augustenstraße stürzten sie. Nach dem Unfall wurde der E-Scooter sogar noch geklaut. Die Polizei sucht zu dem Unfall und zu dem Diebstahl Zeugen. Justizministerin Wallmann hat vor dem LATAC in Hannover den Freigang von Straftätern verteidigt. Nur so sei es überhaupt möglich, Häftlinge auf ein Leben außerhalb des Gefängnisses vorzubereiten. Das Ziel Resozialisierung gelte nach einem Urteil des Bundesverfassungsgerichts auch für zu lebenslang Haft Verurteilte. Hintergrund war die Flucht eines 42-jährigen Mörders vergangene Woche. Er hatte sich mit einem Motorrad nach Italien abgesetzt, war dort nach einem Unfall aber festgenommen worden. Bei einer Kontrolle auf der A1 bei Bremen-Hemelingen hat die Polizei innerhalb kürzester Zeit zahlreiche Lkw erwischt, die das Überholverbot missachtet hatten. Innerhalb von nur einer Stunde wurden mehr als 60 Verstöße dokumentiert. Außerdem müssen mehrere Motorradfahrer mit Bußgeld rechnen, weil sie in einer Rettungsgasse überholt hatten. 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
8: Besser ankommen mit dem besten Verkehrsservice um 14.31 Uhr. A1 Richtung Hamburg zwischen dem Dreieck Stur und Bremen-Arsten 9 Kilometer Stau. Hier kommt etwa eine Dreiviertelstunde dazu. A1 Richtung Osnabrück zwischen Opusen, Bremen-Mahndorf und Arsten 6 Kilometer Stau. Ihr braucht 20 Minuten länger. Die A27 Bremen nach Bremerhaven ist zwischen Bremerhaven Süd und Wulsdorf gesperrt. Grund dafür sind Bauarbeiten. Die Umleitung geht über die U39. A27 Bremerhaven nach Bremen zwischen Schwanewede und dem Dreieck Bremen Industriehäfen. 4 Kilometer Stau wegen Markierungsarbeiten. Hier kommt eine gute halbe Stunde obendrauf. Und im Kreis Ammerland ist die Saarlandstraße bis heute Abend gesperrt. Und zwar wegen einer Baustelle zwischen dem Abzweig nach Augustfehn und der Nordloher Dorfstraße. Da gibt's aber eine Umleitung für euch.
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8: Blitzer stehen in Cuxhaven im Karl-Waller-Weg, in Hilmersum in der Petkommer Straße, in Hohenkirchen in der Bahnhofstraße, Blitzer auch in Holtrop in der Rindelmeerstraße, zwischen Kaihauser Feld und Jedelo im Birkenweg. In Oldenburg wird geblitzt im Fahlenhorst, in Schortens in der Jeferschen Straße und in Viktorburg auf dem Schuldamm. Wenn ihr noch was gesehen habt, Staus, Blitzer, Unfälle oder andere Störungen, meldet's gerne eben rein per WhatsApp oder telefonisch. Die Nordseewelle Hotline ist die 04931 97 3000.
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8: Die nächste Fähre von Norddeich nach Norderney um 3:30.
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8: Auch bei uns im Nordwesten steigt in den nächsten Tagen die Waldbrandgefahr. Also nicht ganz so extrem wie in anderen Teilen Deutschlands, aber trotzdem, wir liefern euch gleich ein paar Tipps, um Waldbrände zu vermeiden. Und klar, dazu gehört als allererstes Mal kein offenes Feuer im Wald. Mehr Tipps und Hinweise gleich hier bei uns gegen 3:15. Übrigens auch wichtig für alle, die gerne mal mit dem Auto

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Feierabendshow ist hier mit Dennis und den Pointer Sisters. Jump for my love. Und das hier gleich mal vorneweg. Hier im Nordwesten, da ist die Gefahr vergleichsweise gering. Aber zum Wochenende hin wird sich das ein bisschen ändern. Wegen der Hitze steigt die Waldbrandgefahr. Am Wochenende geht es bei uns wohl auf Stufe 3. Heißt mittlere Gefahr. In anderen Teilen von Niedersachsen sind aber auch die Stufen 4 und 5 möglich. Also hohe bis sehr hohe Gefahr. Wir haben deshalb mal 3 Tipps gesammelt, um Waldbrände zu vermeiden. Und sagen wir mal so, mal kurz das Hirn anschalten, das hilft schon eine ganze Ecke weiter. Tipp 1, nicht im Wald rauchen und keine Zigaretten aus dem Auto werfen. Je nach Bundesland ist das Rauchen sowieso ganzjährig oder zumindest mal in den Monaten von März bis Oktober verboten. Verstöße konnten 80.000 bis 75.000 Euro Strafe kosten. Bei tatsächlichen Waldbränden sind auch Freiheitsstrafen möglich. Tipp 2, kein Lagerfeuer im Wald machen und nicht grillen. Das ist nur auf gekennzeichneten Stellen erlaubt. Überhaupt gehören offene Flammen nicht in den Wald, also auch keine Kerzen, Fackeln oder Laternen. Tipp 3, nicht mit dem Auto im Wald parken, also zumindest nicht wild, sondern nur auf offiziellen Parkplätzen. Heiße Auspuffe und Katalysatoren können trockenes Gras entzünden und zu Waldbränden führen. Not.

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9: Die Sonne scheint in einer Tour. Wir haben aktuell 26 Grad in Karolinsiel und auf Norderney. Wir haben 32 Grad in Emden am Ottohus und 32 Grad auch in Ocholt und in Bremen-Woltmarshausen. Der Nordseewelle 3-Tage-Trend. Weiterhin sonnig sieht's aus. Morgen 24 Grad an der Küste, im Binnenland eher so 28 bis 31 Grad. Freitag und Samstag wird's dann aber wieder überall richtig heiß mit 33 bis 37 Grad. Gewitter wahrscheinlich erst wieder am Samstagabend. Das nächste Hochwasser vor Borkum heute Abend um 19.36 Uhr.
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10: Ich bin Colin Mock. Schönen guten Tag. Experten sind für ein weniger striktes Verbot von Insta, TikTok und Co. für Kinder und Jugendliche. Die vom Familienministerium eingesetzte Kommission schlägt ein Mindestalter von 13 Jahren für Social-Media-Accounts vor oder eine Beschränkung für einzelne Dienste je nach Risiko. Der Kommissionsvorsitzende Köller sagte, Kinder und Jugendliche aus der digitalen Welt auszusperren ist kein Schutz. Weitere Vorschläge: In Schulen sollen Smartphones so gut wie nicht mehr privat genutzt werden dürfen. Außerdem sollen Eltern bei der digitalen Erziehung stärker in die Pflicht genommen werden. Deutschland und der Rest Europas schwitzen weiter. Die Hitze sorgt für Rekorde und Alarmstufen. Der Deutsche Wetterdienst erwartet heute bis zu 39 Grad. Frankreich erlebte den heißesten Tag und die wärmste Nacht seit Beginn der Wetteraufzeichnungen. Für Belgien und Großbritannien werden weitere Rekorde vorhergesagt. Die Deutsche Bahn steht einmal mehr in der Kritik. Nach der bundesweiten Störung fordert Verkehrsminister Schnieder eine gründliche Aufklärung. Der Tausch von Technik ist vergangene Nacht nicht nach Plan gelaufen und hatte für den Komplettausfall gesorgt. Der Verkehrsexperte Christian Böttger sagte bei NTV:
11: Sowas kann immer mal passieren, dass irgendetwas schief geht. Auf der anderen Seite ist es eben nicht der erste missglückte Softwareaustausch. Wir haben ja vor einigen Monaten eine tagelange Stilllegung gehabt der Strecke Köln-Frankfurt, auch infolge eines Software-Updates. Diese Ballung ist schon so, dass man sich fragen muss, gibt es da ein systematisches Problem bei der DB?
10: Wie steht's um das Mobilfunknetz in Deutschland? Das wollen Bund, Länder und Kommunen gerne genauer wissen und starten deswegen die zweite bundesweite Mobilfunkmesswoche. Jeder kann über eine App anonym mitmachen. Mit den persönlichen Erfahrungen soll noch deutlicher werden, wo es beim Netzausbau noch hakt. Startschuss für den letzten Spieltag der WM-Gruppenphase. Aber wer denkt, nach Abpfiff ist alles klar, hat die Rechnung ohne die FIFA gemacht. Wenn etwa die Schotten gegen Brasilien heute nicht gewinnen, müssen sie als Gruppendritter tagelang warten, ob es fürs Weiterkommen reicht. Wenn ja, geht's möglicherweise gegen Deutschland. 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
9: Besser ankommen mit dem besten Verkehrsservice um 3:03. A1 Richtung Hamburg zwischen dem Dreieck Stur und Bremen-Asten. 8 Kilometer Stau, 40 Minuten mehr. A1 Richtung Osnabrück zwischen Opusen, Bremen-Mahndorf und Asten. 5 Kilometer Stau, hier kommen 20 Minuten dazu. Die A27 Bremen nach Bremerhaven ist zwischen Bremerhaven Süd und Wulsdorf gesperrt. Hier laufen Bauarbeiten. Die Umleitung geht über die U39. A27 Bremerhaven nach Bremen zwischen Schwanewede und dem Dreieck Bremen-Industriehäfen. 5 Kilometer Stau nach einem Unfall. Hier kommen mindestens 55 Minuten obendrauf. Und im Kreis Ammerland ist die Saterlandstraße wegen einer Baustelle voll gesperrt. Zwischen dem Abzweig nach Augustfehn und der Nordloher Dorfstraße das Ganze. Und es dauert noch bis etwa 18 Uhr. Da gibt es aber eine Umleitung für euch.
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9: Teure Fotos in Cuxhaven im Karl-Waller-Weg, in Hilmersum in der Petkommer Straße, in Hohenkirchen in der Bahnhofstraße, in Holtrop in der Rindelmeerstraße, Blitze auch zwischen Kaihauser Feld und Jeddeloh im Birkenweg, in Oldenburg im Fahlenhorst, in Schortens in der Jeferschen Straße und in Viktorbuhr auf dem Schuldamm. Wenn ihr noch was gesehen habt, Staus, Blitze, Unfälle oder andere Störungen, meldet's gerne eben rein per WhatsApp oder telefonisch. Die Nordseewelle Hotline ist die 04931 97 3000.
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9: Die nächsten Fähren zwischen Bensersiel und Langeoog in beide Richtungen um 16 Uhr.
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9: 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Unter anderem von JP Cooper, Calvin Harris mit Dua Lipa und Taylor Swift.

18 Minuten nach drei, hier ist die Nordseewelle Feierabendshow mit Dennis. Und diese Jungs sind nicht nur eiskalte Partymonster, sie sind einfach auch nur der Hammer.

0: unglaublich.
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1: 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Okay.

0: Nein.
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12: Sonnig warm ist es im Nordwesten. Wir haben 24 Grad auf Langeoog, 29 in Dunum und in Wilhelmshaven am Küstenmuseum, 32 Grad in Oldenburg-Kreidenbrück und in Fischerhude. Der Nordseewelle 3-Tage-Trend. Es bleibt weiterhin sonnig. An der Küste morgen etwa 24 Grad, im Landesinneren eher so 28 bis 31. Freitag und Samstag wird es dann aber überall richtig heiß mit 33 bis 37 Grad. Gewitter sind dann ab Samstagabend möglich. Das nächste Hochwasser vor Dornumersiel um 20.16 Uhr.
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13: Ich bin Holger Dilk. Schönen guten Tag. 130 Wohnungen in einem Mehrparteienhaus in Oldenburg sind nach einem Feuer von gestern Mittag vorerst unbewohnbar. Die Stadt hat für die Betroffenen Notunterkünfte organisiert. Ein Teil der Bewohner ist bei Verwandten oder Bekannten untergekommen. Ausgebrochen war der Brand im Dachstuhl, die Ursache ist noch unklar. Wegen des Feuers wurden Strom- und Gasversorgung für das gesamte Gebäude abgestellt. Heute Morgen ist die Feuerwehr zum Schwimmbad in Aurich alarmiert worden. Ein Brandmelder hatte ausgelöst. Das Bad war zu diesem Zeitpunkt noch nicht geöffnet. Ein Feuer konnten die Einsatzkräfte nicht feststellen. Dafür wurde ein defekter Druckmelder als Auslöser identifiziert. Der wird nun getauscht. Zwei Straßenarbeiter sind gestern Nachmittag auf der A31 zwischen Meppen und Lingen bei einem Unfall getötet worden. Ein Lastwagen war in ein Absperrfahrzeug und einen Transporter geprallt. Die beiden Opfer, 34 und 60 Jahre alt, starben noch an der Unfallstelle. Die Autobahn war für die Bergungs- und Aufräumarbeiten bis in die Nacht gegen 23 Uhr gesperrt. Ein leerer Container hat sich am Abend in Bremerhaven an der Stromkaie von einer Containerbrücke gelöst. Der Behälter prallte zunächst auf das Deck eines Frachtschiffs und fiel dann in die Weser. Durch die Strömung wurde der Container bis zum Columbus Pier getrieben. Dort sank er. Eine Gefahr für die Schifffahrt oder die Umwelt besteht nicht. 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
12: Beste Ankommen mit dem besten Verkehrsservice um 15 Uhr und gleich 32 Minuten. A1 Richtung Hamburg zwischen dem Dreieck Stur und Bremen-Hemelingen. 7 Kilometer Stau, hier kommt eine gute halbe Stunde dazu. A1 Richtung Osnabrück zwischen Opusen, Bremen-Mahndorf und Asten. 6 Kilometer Stau, 25 Minuten extra. Die A27 Bremen nach Bremerhaven ist wegen Bauarbeiten zwischen Bremerhaven Süd und Wulsdorf gesperrt. Die Umleitung geht über die U39. A27 Bremerhaven nach Bremen zwischen Schwanewede und dem Dreieck Bremen Industriehäfen. 7 Kilometer Stau nach einem Unfall. Hier kommt eine Dreiviertelstunde dazu. Und noch zwei Meldungen aus dem Kreis Ammerland. Einmal die Rasteder Straße. Die ist gesperrt zwischen dem Abzweig nach Bokel und Nuttel. Hier läuft eine Unfallaufnahme. Und die Saterlandstraße ist wegen einer Baustelle vollgesperrt zwischen dem Abzweig nach Augustfehn und der Nordloher Dorfstraße. Das dauert noch bis etwa 18 Uhr. Da gibt's aber eine Umleitung für euch.
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12: Blitzer stehen in Cuxhaven im Karl-Waller-Weg, in Hilmersum in der Petkommer Straße, in Hohenkirchen in der Bahnhofstraße, in Holtrop in der Rindelmeerstraße. Blitzer auch zwischen Kaihauser Feld und Jeddeloh im Birkenweg, in Oldenburg im Fahlenhorst, in Schortens in der Jeferschen Straße und in Viktorbur auf dem Schuldamm. Wenn ihr noch was gesehen habt, Staus, Blitzerunfälle oder andere Störungen, gerne eben melden per WhatsApp oder telefonisch. Die Nordseewelle Hotline ist die 04931 97 3000.
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12: Die nächste Fähre von Borkum nach Emden um 16.30 Uhr geht's los.
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12: Haltet euch fest, Freunde der Sonne. Es ist heute nur noch ein halbes Jahr bis Heiligabend. Also ich überlege gerade, lohnt es sich jetzt noch den Osterstrauß abzudekorieren oder hänge ich einfach schon mal Lametta dran?
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0: 15.46 Uhr. Hier ist einmal kurz die Nordseewelle Verkehrszentrale. Vorsicht bitte aktuell auf der A31 Richtung Meppen zwischen Wena und dem Dreieck Bunde. Da liegen Reifenteile auf der Fahrbahn. Sommer, Sonne, 30 Grad. Da wird es doch wirklich ganz dringend Zeit, dass wir mal über Weihnachten reden. Ja, ihr denkt jetzt vielleicht, der Dennis von Nordseewelle, der hat auch einen an der Klatsche, aber ja, ich kann ja auch nichts dafür, ne? Es sind halt heute nur noch 6 Monate hin bis Heiligabend. Und ob ihr es glaubt oder nicht, schlaue Menschen bereiten sich schon jetzt auf Weihnachten vor, Kollege Ronny. Ich sag nur Angebot und Nachfrage.
1: Zum Beispiel, manche Menschen buchen ihre Weihnachtsunterkünfte ja schon sehr früh, etwa im Frühjahr. Aber jetzt gerade, wo die Hitze brütet, da denkt ja wohl keiner dran. Jetzt ist also eine gute Zeit, noch Unterkunftsschnäppchen zu buchen, bevor dann im Herbst wieder alle dran denken. Genauso bei Weihnachtsdeko zum Beispiel, online ja das ganze Jahr zu kriegen, aber im Moment eben mangels Nachfrage oft günstiger. Und vielleicht ergattert man sogar jetzt noch Restposten vom letzten Jahr. Auch nicht zu vergessen, der bekannte Ratschlag, kümmere dich früher um Geschenke, der meint ja genau jetzt. Und jetzt hat man keine proppevollen Läden.
0: Ja, deshalb sagt doch mal gerne, ab wann kümmert ihr euch eigentlich um Weihnachtsgeschenke? Habt ihr schon welche vielleicht? Oder fangt ihr vielleicht so am 23. Dezember damit an? Stimmt gerne mal ab in unserer Nordseewelle Insta-Story. Ist ja heute nur noch ein halbes Jahr hin bis Heiligabend. Frohlocket! Hier sind Kygo und One Republic für euch.

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15: Die Sonne scheint auch heute nahezu ungestört. Im Nordwesten, wir haben 24 Grad auf Borkum, 30 in Sander-Lamöns, 32 in Aurich und in Hamburg-Lockstedt und 33 Grad an der Thülsfelder Talsperre. Der Nordseewelle 3-Tage-Trend sieht auch sehr sonnig aus. Morgen rund 24 Grad an der Küste, im Binnenland ein bisschen mehr, 28 bis 31 Grad. Am Freitag und Samstag ist es dann aber wieder überall richtig heiß mit 33 bis 37 Grad. Gewitter allerdings sind erst am Samstagabend wieder möglich. Das nächste Hochwasser von Norddeich heute Abend um 10 vor 8.
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16: Ich bin Colin Mock. Schönen guten Tag. Kinder und Jugendliche sollen in der digitalen Welt besser geschützt werden. Die Expertenkommission des Familienministeriums hat dazu jetzt Vorschläge gemacht. Unter anderem eine Altersgrenze für Social Media, die mit 13 Jahren aber nicht ganz so hart ausfällt wie in anderen Ländern. Teenager auszusperren bringt nichts, sagte der Kommissionsvorsitzende Olaf Köller.
17: Kinder brauchen Schutz vor Übergriffen, manipulativen Designs und verstörenden Inhalten. Sie brauchen Befähigung, um digitale Medien zu verstehen, einzuordnen und selbstbestimmt zu nutzen. Und sie brauchen Teilhabe. Digitale Räume sind längst Orte des Lernens, der Kommunikation, der Freundschaft, der Kreativität, der politischen Meinungsbildung und der gesellschaftlichen Beteiligung.
16: Die Deutsche Bahn steht einmal mehr in der Kritik. Nach der bundesweiten Störung fordert Verkehrsminister Schnieder eine gründliche Aufklärung. Der Tausch von Technik ist vergangene Nacht nicht nach Plan gelaufen und hatte für den Komplettausfall gesorgt. Mittlerweile läuft wieder alles soweit. Im Fall eines zu Tode geprügelten Zugbegleiters in Rheinland-Pfalz ist heute der Prozess gestartet. Vor dem Landgericht Zweibrücken muss sich ein 26-Jähriger wegen Körperverletzung mit Todesfolge verantworten. Er soll Serkan Çalar im Februar bei einer Kontrolle so heftig gegen den Kopf geschlagen haben, dass der Zugbegleiter wenig später im Krankenhaus starb. Die Familie von Çalar hofft auf ein Urteil mit Signalwirkung. Sein Bruder Eray sagt im Ersten:
18: Im Endeffekt sind es auch Menschen, die für ihre Familie arbeiten. Und ich denke halt nur an ihre Familie und an diejenigen. Und ich würde gerne, dass sie besser beschützt werden. Die nächste Tat sehe ich auch jetzt nicht so weit liegen, wenn es so weitergeht.
16: Wegen möglicher Sabotagepläne gegen die deutsche Gasversorgung ermittelt der Generalbundesanwalt. Es geht um die frühere Gazprom-Tochter Germania. Die sollte vor ein paar Jahren aufgelöst werden, möglicherweise mit dem Ziel, der deutschen Gasversorgung zu schaden. Gegen einen Russen wird wegen versuchter Sabotage ermittelt. Bei der Fußball-WM steht der letzte Spieltag der Gruppenphase an. Los geht's mit Gruppe B. Bei einem Unentschieden zwischen Kanada und der Schweiz sind beide Teams sicher weiter. Im Spiel Bosnien-Herzegowina gegen Katar zählt für beide Mannschaften nur ein Sieg. 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
15: Besser ankommen mit dem besten Verkehrsservice um 4:02. A1 Richtung Hamburg zwischen dem Dreieck Stur und Bremen-Arsten. 6 Kilometer Stau, 35 Minuten Zeitverlust. A1 Richtung Osnabrück zwischen Opusen, Bremen-Marndorf und Arsten. 6 Kilometer Stau, 25 Minuten extra. Die A27 Bremen nach Bremerhaven ist zwischen Bremerhaven Süd und Wulsdorf gesperrt. Hier laufen Bauarbeiten. Die Umleitung geht über die U39. A27 Bremerhaven nach Bremen zwischen Utlede und Schwanewede. 2 Kilometer Stau, hier kommen 20 Minuten dazu. Vorsicht auf der A31 Richtung Meppen zwischen Wehna und dem Dreieck Bunde. Da liegen Reifenteile auf der Fahrbahn. Und noch zwei Meldungen aus dem Kreis Ammerland. Die Rasteder Straße ist zwischen dem Abzweig nach Bokel und Nuttel gesperrt. Hier läuft eine Unfallaufnahme. Und die Saterlandstraße ist wegen einer Baustelle voll gesperrt. Zwischen dem Abzweig nach August Feen und der Nordloher Dorfstraße. Das dauert noch bis etwa 18 Uhr. Da gibt's aber eine Umleitung für euch.
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15: Blitzer stehen in Cuxhaven im Karl-Waller-Weg, in Hilmersum in der Petkummer Straße, in Hohenkirchen in der Bahnhofstraße, in Holtrop in der Rindelmeerstraße. Blitzer auch zwischen Kaihauser Feld und Jeddelo im Birkenweg. In Oldenburg im Fahlenhorst, in Schortens in der Jeferschen Straße und in Viktorburg auf dem Schuldamm. Wenn ihr noch was gesehen habt, Staus, Blitzer, Unfälle oder andere Störungen, alles gerne her zu uns per WhatsApp oder telefonisch. Die Nordseewelle Hotline ist die 04931973000.
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15: Die nächste Fähre von Nesmasil nach Baltrum um 17 Uhr.
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15: Man stelle sich vor, du bist bei einer Fußball-WM und weißt erst am Sonntag, gegen wen du am Montag spielst. Ja, wenn es ganz blöd läuft, kann genau das der deutschen Nationalmannschaft passieren. Das System ist dieses Jahr halt ein bisschen komplizierter als sonst. Wie Trainer und Spieler mit dieser Ungewissheit umgehen, das klären wir gleich hier. Erstmal habe ich jetzt aber Coldplay für euch dabei. Ich wünsche euch einen schönen Feierabend.

0: 16:17 Uhr, hier die Nordsee Welle Feierabendshow mit Dennis. Und es war doch alles mal so einfach bei Fußball-Weltmeisterschaften. Die ersten beiden aus jeder Gruppe gehen ins Achtelfinale und spielen dann über Kreuz gegeneinander. Dieses Mal aber ist alles anders. Auch die 8 besten Gruppendritten kommen weiter. Es gibt vor dem Achtel noch ein 16-Finale und dadurch kann es sein, dass Deutschland erst kurz vor knapp weiß, gegen wen es denn geht am Montagabend. WM-Reporter Thomas Bremser, wie gehen die Spieler damit um, mit dieser Ungewissheit?
1: Ja, ich denke, der Bundestrainer würde sich schon wünschen, den Gegner frühzeitig zu kennen. Spielern wie Jamie Leveling ist das eher egal.
2: Die anderen müssen, oder wissen sie auch, 2-3 Tage erst davor. Deswegen, gleiches Recht für alle.
1: Deutschland spielt auf jeden Fall gegen einen der besten Gruppendritten. Es gibt dafür aktuell fast 500 verschiedene Szenarien. Kein Witz, es ist ein irre komplizierter WM-Modus. Am wahrscheinlichsten sind aktuell Schottland, Paraguay oder Australien.
0: Ja, jetzt wartet aber erstmal das letzte Gruppenspiel noch gegen Ecuador. Morgen, gibt es denn schon irgendwelche Hinweise in Sachen Startelf?
1: Nein, wir konnten ja beim letzten Training hier 15 Minuten wieder zugucken, aber da habe ich keine Hinweise für die Startelf gesehen. Spannend wird Dennis Under von Anfang an spielen, wird wirklich Antonio Rüdiger in der Abwehr stehen und lässt Julian Nagelsmann Leroy Sané draußen. Für ihn könnte Jamie Leveling spielen, der von der medialen Kritik an Sané mal so gar nichts hält.
2: Natürlich ist er mein Konkurrent, wenn man das so sagen kann, aber wir sind ein Team. Deswegen wird über keinen schlecht geredet und das sollten wir auch als Deutschland nicht machen.
0: Punkt und aus.
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10: Die Sonne scheint in einer Tour und sie macht es heute auch schon mal richtig warm im Nordwesten. Wir haben 33 Grad zum Beispiel in Rauder Feen, in Oldenburg-Osternburg und in Bremen an der Schlachte. Ein bisschen kühler ist es an der Küste. 24 Grad auf Baltrum, 25 in Minsen. Der Nordseewelle 3-Tage-Trend. Morgen ganz ähnlich wie heute. Viel Sonne, aber an der Küste ein bisschen kühler als im Binnenland. 24 Grad haben wir an der Küste. Im Binnenland eher so 28 bis 31 Grad. Freitag und Samstag dann überall richtig heißes Sommerwetter mit 33 bis 37 Grad. Gewitter allerdings sind erst ab Samstagabend wieder drin. Das nächste Hochwasser vor Bensersiel heute Abend um 20.18 Uhr.
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11: Ich bin Holger Dilk. Schönen guten Tag. Zwei Männer sind nach einem beinahe tödlichen Angriff auf einen 20-Jährigen in Wittmund festgenommen worden. Das Opfer war in einer Wohnung im Ortsteil Schirum mit lebensgefährlichen Verletzungen gefunden worden. Nur eine Notoperation rettete sein Leben. Gestern wurden die beiden Verdächtigen 18 und 21 Jahre alt ermittelt. Zum genauen Hergang und zum Motiv gibt es bislang keine Angaben. Ein Jugendlicher ist gestern Abend in Leer bei einem E-Scooter-Unfall lebensgefährlich verletzt worden. Zwei Jugendliche waren auf dem Roller in der Friesenstraße unterwegs. Im Bereich der Augustenstraße stürzten sie. Nach dem Unfall wurde der E-Scooter sogar noch geklaut. Die Polizei sucht zu dem Unfall und zu dem Diebstahl Zeugen. Justizministerin Wallmann hat vor dem Landtag in Hannover den Freigang von Straftätern verteidigt. Nur so sei es überhaupt möglich, Häftlinge auf ein Leben außerhalb des Gefängnisses vorzubereiten. Das Ziel Resozialisierung gelte nach einem Urteil des Bundesverfassungsgerichts auch für zu lebenslang Haft Verurteilte. Hintergrund war die Flucht eines 42-jährigen Mörders vergangene Woche. Er hatte sich mit einem Motorrad nach Italien abgesetzt, war dort nach einem Unfall aber festgenommen worden. Bei einer Kontrolle auf der A1 bei Bremen-Hemelingen hat die Polizei innerhalb kürzester Zeit zahlreiche Lkw erwischt, die das Überholverbot missachtet hatten. Innerhalb von nur einer Stunde wurden mehr als 60 Verstöße dokumentiert. Außerdem müssen mehrere Motorradfahrer mit Bußgeld rechnen, weil sie in einer Rettungsgasse überholt hatten. 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
10: Besser ankommen mit dem besten Verkehrsservice um 16.31 Uhr. A1 Richtung Hamburg zwischen dem Dreieck Stur und Bremen-Arsten, 6 Kilometer Stau, hier kommt eine gute halbe Stunde dazu. A1 Richtung Osnabrück zwischen Opusen, Bremen-Mahndorf und Arsten, 6 Kilometer Stau, auch hier etwa eine halbe Stunde mehr. Die A27 Bremen nach Bremerhaven ist zwischen Bremerhaven Süd und Wulsdorf gesperrt. Hier laufen Bauarbeiten. Die Umleitung geht über die U39. A27 Bremerhaven nach Bremen zwischen Utlede und Schwanewede läuft eine Unfallaufnahme. Hier ist der rechte Fahrstreifen gesperrt. 2 Kilometer Stau. Hier kommen 20 Minuten dazu. Vorsicht auf der A28 Richtung Leer. Zwischen Westerstede West und Apen-Remels liegen mehrere Spanngurte auf der Fahrbahn. A29 Richtung Wilhelmshaven zwischen dem Kreuz Oldenburg Ost und Ohmstede. 3 Kilometer Stau. Ihr braucht etwa 10 Minuten länger. Vorsicht auf der A29, Wilhelmshaven nach Oldenburg. Zwischen Fahrel-Ohmstrohe und Jaderberg liegen Reifenteile auf der Fahrbahn. Vorsicht auch auf der A31 Richtung Emden. Zwischen Riepe und Emden-Ost liegen Fahrzeugteile. Und Achtung, da sind auch Leute auf dem Standstreifen unterwegs. Vorsicht auf der B6, Autobahnzubringer Arsten in Bremen in Richtung Landesgrenze. Zwischen der Habenhauser Brückenstraße und der Autobahn liegt Holz auf der Fahrbahn. Und im Kreis Ammerland ist die Saterlandstraße wegen einer Baustelle vollgesperrt. Zwischen dem Abzweig nach Augustfehn und der Nordloher Dorfstraße. Das dauert noch bis etwa 18 Uhr. Da gibt's aber eine Umleitung für euch.
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10: Blitzer stehen auf der B211 kurz vor bzw. hinter Brake. Der blitzt nämlich in beide Richtungen. Danke, Pauline, fürs Bescheid sagen. Blitzer auch in Cuxhaven im Karl-Waller-Weg. In Hilmersum in der Petkummer Straße. In Hohenkirchen in der Bahnhofstraße. In Holtrop in der Rindelmeerstraße. Geblitzt wird zwischen Kaihauserfeld und Jeddelo im Birkenweg, in Oldenburg im Fahlenhorst, in Schortens in der Jeferschen Straße und in Viktorbuhr auf dem Schuldamm. Wenn ihr noch was gesehen habt, Staus, Blitzer, Unfälle oder andere Störungen, alles gerne her zu uns per WhatsApp oder telefonisch. Die Nordseewelle Hotline ist die 04931 97 3000.
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10: Die nächste Fähre von Spiekeroog nach Neuharlingersiel legt ab um 18 Uhr.
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10: So, heute ist auch schon mal ordentlich heiß bei uns, aber spätestens am Freitag ist mal so richtig Hochsommer im Nordwesten. Also legt ruhig schon mal die Kekse in die Kühltruhe. Dann habt ihr bei Bedarf zumindest ein paar schattige Plätzchen.

16:36 Uhr, hier ist nochmal schnell die Nordseewelle Verkehrszentrale. Vorsicht bitte auf der A31 Richtung Emden zwischen Riepe und Emden-Ost. Da steht ein kaputter LKW auf dem Standstreifen. Hier sind Years and Years für euch mit King.

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0: uns im Nordwesten, da kommt es erst ab Freitag so richtig dicke mit 35 bis 37 Grad, dann aber das ganze Wochenende über. Allerdings in anderen Teilen Europas, da schwitzen die Leute wirklich schon seit Tagen. Hier ist die Nordseewelle Feierabendshow mit Dennis und wir fragen mal nach bei Julia Macher in Barcelona. Wie gehen denn die Spanier mit dieser Hitze um?
1: Hier in Barcelona sind es vergleichsweise milde 28 Grad, wobei man hier wegen der drückenden Schwüle immer noch ein paar Grad mehr gefühlte Hitze dazu rechnen muss. Doch das ist nichts zu den 42 Grad weiter im Landesinnern in Lleida und den, Achtung, 45 Grad in Jaén. Mehrere Menschen mussten wegen Kreislaufproblemen ärztlich behandelt werden, aber generell bereitet man sich in Spanien immer besser auf solche extremen Temperaturen vor. Die Arbeitszeiten werden angepasst, Behörden verteilen Trinkwasser und Sonnenschutz an Obdachlosen. Und die für heute Abend vielerorts vorgesehenen traditionellen Johannisfeuer wurden teils abgesagt.
0: Auch Frankreich leidet unter der Hitze. In Bordeaux sind es heute 42 Grad. Rachel Sommer in Paris. Wie reagieren die Franzosen darauf?
2: Menschen wird geraten, im Homeoffice zu bleiben. Unterricht und auch Freizeitkurse werden abgesagt. In Paris dürfen Menschen jetzt offiziell in einem Kanalabschnitt baden, aber erlaubt oder nicht, viele Menschen springen hier gerade in so ungefähr jedes Gewässer. Manche sind beim Baden allerdings auch gestorben. Was hier ansonsten sehr verbreitet ist, ist die Haut zu befeuchten. Viele Französinnen und Franzosen besprühen ihren Körper zwischendurch mit Wasser, einfach mit einer Sprühflasche. Und auch auf den Straßen gibt es immer wieder kleine Sprühnebelduschen.
0: Tja, die könnten wir spätestens am Wochenende auch im Nordwesten ganz gut gebrauchen.

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12: Sonne pur für den Nordwesten. Wir haben aktuell 23 Grad auf Spiekeroog an der Alten Inselkirche. 29 Grad sind es in Halbemond. 31 in Friedeburg, 32 in Wiefelstede und sogar 33 Grad in Achim. Der Nordseewelle 3-Tage-Trend sieht weiterhin sehr sonnig aus. Gewitter erst ab Samstagabend. Dazu morgen 24 Grad an der Küste, 28 bis 31 im Binnenland. Und am Freitag und Samstag geht's rauf, überall auf 33 bis 37 Grad. Das nächste Hochwasser vor Emden um kurz nach 9.
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13: Ich bin Colin Mock. Schönen guten Tag. Ab wann sollen Kinder und Jugendliche TikTok, Insta und Co. nutzen dürfen? Mit dieser Frage hat sich eine vom Familienministerium eingesetzte Expertenkommission monatelang beschäftigt und sich gegen ein pauschales Verbot für alle unter 16 ausgesprochen. Wenn schon Altersgrenze, dann soll die eher bei 13 Jahren liegen. Oder man guckt bei jeder App, wie groß das Risiko ist. Ganz ausschließen will man aber auch die Jüngeren nicht. Familienministerin Prien sagt:
14: Ich denke jetzt zum Beispiel mal an Messenger-Dienste, wo man einfach sagen muss, das ist eine Form der Kommunikation, die auch Kinder, ältere Kinder heute schon regelhaft verwenden. Und dafür brauchen wir Instrumente, die das auch dann gewährleisten.
13: Immerhin für Erfrischung ist bei der Hitze gesorgt. Es gibt aktuell keine Getränkeengpässe. Beim Bier und auch den Pfandflaschen ist die Versorgung gesichert, sagt eine Sprecherin des Brauerbunds der Rheinischen Post. Bei Glasflaschen hatte es in den letzten Jahren immer wieder Engpässe gegeben. Nach dem Funkausfall bei der Deutschen Bahn läuft die Ursachensuche. Mittlerweile läuft der Verkehr wieder. Letzte Nacht konnte aber anderthalb Stunden kein einziger Zug in Deutschland fahren. Offenbar ist der planmäßige Tausch einer technischen Komponente überhaupt nicht nach Plan gelaufen. Der Verkehrsexperte Christian Böttger sagte bei NTV, eine Panne kann passieren, es ist aber nicht die erste.
15: Man muss insgesamt sicherlich fragen, hat die DB die richtigen Ressourcen und Kompetenzen zur Bewältigung dieser Software? Und wie gesagt, diese Häufung solcher Vorfälle, die irritiert mich schon etwas.
13: Wie steht's um das Mobilfunknetz in Deutschland? Das wollen Bund, Länder und Kommunen gerne genauer wissen und starten deswegen die zweite bundesweite Mobilfunkmesswoche. Jeder kann über eine App anonym mitmachen. Mit den persönlichen Erfahrungen soll noch deutlicher werden, wo es beim Netzausbau noch hakt. Startschuss für den letzten Spieltag der WM-Gruppenphase. Aber wer denkt, nach Abpfiff ist alles klar, hat die Rechnung ohne die FIFA gemacht. Wenn etwa die Schotten gegen Brasilien heute nicht gewinnen, müssen sie als Gruppendritter tagelang warten, ob es fürs Weiterkommen reicht. Wenn ja, geht's möglicherweise gegen Deutschland. 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
12: 17:03, besser ankommen mit dem besten Verkehrsservice. A1 Richtung Hamburg zwischen dem Dreieck Stur und Bremen-Arsten. 5 Kilometer Stau, hier kommt eine halbe Stunde dazu. A1 Richtung Osnabrück zwischen Opposen, Bremen-Mahndorf und Arsten. 6 Kilometer Stau, 20 Minuten mehr. Die A27 Bremen nach Bremerhaven ist zwischen Bremerhaven Süd und Wulstorf gesperrt. Hier laufen Bauarbeiten. Die Umleitung geht über die U39. A27 Bremerhaven nach Bremen zwischen Utlede und Schwanewede. 2 Kilometer Stau. Hier kommen 20 Minuten obendrauf. 10 Minuten mehr sind es auf der A29 Richtung Wilhelmshaven zwischen dem Kreuz Oldenburg-Ost und Ohmstede. 3 Kilometer Stau. Vorsicht bitte auf der A31 Richtung Emden. 2 kaputte Fahrzeuge hier. Ein LKW und ein PKW nämlich zwischen Riepe und Emden-Ost. Hier staut es sich ein wenig, da müsste nämlich alle auf die linke Spur rüber. Vorsicht auch in der Gegenrichtung, A31 Emden nach Leer, ein kaputtes Auto in der Auffahrt Emden-Ost, da am Ende des Beschleunigungsstreifens. Und Achtung, da sind auch Leute unterwegs, danke Marita fürs Bescheid sagen. In Norden ist die Bahnhofstraße voll gesperrt, da läuft ein Polizeieinsatz am Bahnhof, hier ist offenbar ein verdächtiger Gegenstand gefunden worden, der Bahnhof ist deshalb auch geräumt worden. Wenn ihr euch da auskennt, macht da bitte einen großen Bogen drum. Auf der B72 staut es sich allerdings auch schon in beide Richtungen. Und im Kreis Ammerland ist die Saterlandstraße wegen einer Baustelle noch etwa eine Stunde voll gesperrt. Zwischen dem Abzweig nach August Fehn und der Nordloher Dorfstraße, da gibt's aber eine Umleitung für euch.
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12: Blitzer stehen auf der B211 kurz vor bzw. hinter Brake. Der blitzt nämlich in beide Richtungen. In Cuxhaven wird geblitzt im Karl-Waller-Weg. In Hilmersum in der Petkommer Straße. In Hohenkirchen in der Bahnhofstraße. In Holtrop in der Rindelmeerstraße. Blitzer auch zwischen Kaihauser Feld und Jeddelo im Birkenweg. In Oldenburg im Fahlenhorst. In Schortens in der Jeferschen Straße und in Viktorburg auf dem Schuldamm. Solltet ihr noch was gesehen haben, Staus, Blitzer, Unfälle oder andere Störungen, meldet's gerne eben rein, am besten per WhatsApp an die Nordseewelle Hotline 04931973000.
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12: Die nächste Fähre von Halesiel nach Wangerooge um 18.30 Uhr.
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12: Ja, da konnten einige den Abend gestern mal in vollen Zügen genießen und das wirklich im wahrsten Sinne des Wortes. Wegen einer IT-Störung war der Bahnverkehr in Deutschland für rund anderthalb Stunden fast komplett eingestellt und wenig überraschend hat das für Spott und Häme im Netz gesorgt. Die besten Kommentare hört ihr gleich bei uns. Jetzt hört ihr aber erstmal Mr. Know-It-All. Das ist Teddy Swims für euch.

0: 15 Minuten. Hier ist einmal kurz die Nordseewelle Verkehrszentrale. Vorsicht bitte auf der A31 Richtung Emden zwischen Pewsum und dem Übergang zur A31 beziehungsweise dann dem Autobahnende. Hier liegen mehrere Plastikteile auf der Fahrbahn. Ja, als ob es der Deutschen Bahn noch nicht schlecht genug ginge. Jetzt auch noch eine IT-Störung, die den Bahnverkehr gestern Abend bundesweit lahmgelegt hat. Hier ist die Nordseewelle Feierabendshow mit Dennis und ihr habt es sicher mitbekommen, weil der digitale Bahnfunk ausgefallen ist. Also das zentrale Kommunikationsmittel zwischen den Lokführern und den Bahndienstleitern musste der Verkehr gestern Abend für mehrere Stunden eingestellt werden. Einfach schon aus Sicherheitsgründen. Und ihr wisst ja, wie das ist. Wer den Schaden hat, braucht für den Spott nicht zu sorgen. Das Internet hat sich jedenfalls nicht lange bitten lassen.
1: War ja klar, dass das Pommes aus im Bordbistro nicht von allen klaglos hingenommen wird. Funk läuft wahrscheinlich über Fax. Sehen wir es optimistisch. Wenn kein Zug fährt, kann zumindest auch keiner zu spät kommen. Da ist Windows 95 wieder abgestürzt. Kann jemand schnell neu starten? Cool, meine erste Übernachtungsparty in der Deutschen Bahn. Send help.
0: Tja, das waren die besten Netzreaktionen zur großen Bahnstörung gestern Abend. Am frühen Morgen ist der Zugverkehr wieder angelaufen. Weitere Störungen oder Verspätungen sind aber immer noch möglich. Aber das kennen wir ja schon.
2: Information zu RE19 nach Düsseldorf Hauptbahnhof. Heute circa 600 Minuten. Später.

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10: Heute in ganz viel Sonne für den Nordwesten bei aktuell 23 Grad auf Wangerooge. 26 sind es in Hohenkirchen. 32 Grad am Timmeler Meer und in Hamburg-Eppendorf. Und 33 Grad sogar in Oldenburg-Krusenbusch. Der Nordseewelle 3-Tage-Trend. Es bleibt weiterhin sonnig bei uns. Morgen rund 24 Grad an der Küste. Im Binnenland wieder 28 bis 31 Grad. Freitag und Samstag wird es dann überall richtig heiß mit 33 bis 37 Grad. Gewitter eher nicht, also frühestens am Samstagabend dann. Das nächste Hochwasser vor Halesiel um 20.23 Uhr.
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11: Ich bin Holger Dilk. Schönen guten Tag. 130 Wohnungen in einem Mehrparteienhaus in Oldenburg sind nach einem Feuer von gestern Mittag vorerst unbewohnbar. Die Stadt hat für die Betroffenen Notunterkünfte organisiert. Ein Teil der Bewohner ist bei Verwandten oder Bekannten untergekommen. Ausgebrochen war der Brand im Dachstuhl. Die Ursache ist noch unklar. Wegen des Feuers wurden Strom- und Gasversorgung für das gesamte Gebäude abgestellt. Heute Morgen ist die Feuerwehr zum Schwimmbad in Aurich alarmiert worden. Ein Brandmelder hatte ausgelöst. Das Bad war zu diesem Zeitpunkt noch nicht geöffnet. Ein Feuer konnten die Einsatzkräfte nicht feststellen. Dafür wurde ein defekter Druckmelder als Auslöser identifiziert. Der wird nun getauscht. Zwei Straßenarbeiter sind gestern Nachmittag auf der A31 zwischen Meppen und Lingen bei einem Unfall getötet worden. Ein Lastwagen war in ein Absperrfahrzeug und einen Transporter geprallt. Die beiden Opfer, 34 und 60 Jahre alt, starben noch an der Unfallstelle. Die Autobahn war für die Bergungs- und Aufräumarbeiten bis in die Nacht gegen 23 Uhr gesperrt. Ein leerer Container hat sich am Abend in Bremerhaven an der Stromkaie von einer Containerbrücke gelöst. Der Behälter prallte zunächst auf das Deck eines Frachtschiffs und fiel dann in die Weser. Durch die Strömung wurde der Container bis zum Columbus-Pier getrieben. Dort sank er. Eine Gefahr für die Schifffahrt oder die Umwelt besteht nicht. 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
10: Besser ankommen mit dem besten Verkehrsservice um 17 Uhr und gleich 32 Minuten. A1 Richtung Hamburg zwischen dem Dreieck Stur und Bremen-Asten. 5 Kilometer Stau, hier kommt eine halbe Stunde dazu. A1 Richtung Osnabrück zwischen Opusen-Bremen-Mahndorf und Asten. 5 Kilometer Stau, da braucht ihr 20 Minuten länger. Die A27 Bremen nach Bremerhaven ist zwischen Bremerhaven Süd und Wulsdorf gesperrt. Hier laufen Bauarbeiten. Die Umleitung geht über die U39. Vorsicht weiterhin auf der A31 Richtung Emden. 2 kaputte Fahrzeuge, ein LKW und ein PKW zwischen Riepe und Emden Ost. Im Norden ist die Bahnhofstraße voll gesperrt. Da läuft ein Polizeieinsatz am Bahnhof. Hier ist offenbar ein verdächtiger Gegenstand gefunden worden. Der Bahnhof wird derzeit also auch nicht von Zügen angefahren und es kann womöglich auch noch ein bisschen länger dauern. Experten aus Hannover müssen erstmal kommen und klären, was es mit dem verdächtigen Gegenstand auf sich hat. Also wenn ihr euch da auskennt, macht da bitte einen großen Bogen drum. Auf der B72, da staut es sich nämlich auch. Und im Kreis Ammerland ist die Saterlandstraße wegen einer Baustelle voll gesperrt. Zwischen dem Abzweig nach Augustfehn und der Nordloher Dorfstraße, das dauert noch etwa eine halbe Stunde. Da gibt's aber eine Umleitung für euch.
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10: Blitzer stehen auf der B211 kurz vor bzw. hinter Brake. Der blitzt nämlich in beide Richtungen. In Cuxhaven wird geblitzt im Karl-Waller-Weg. In Hilmersum in der Petkumer Straße. In Hohenkirchen in der Bahnhofstraße. In Holtrop in der Rindelmeerstraße. Blitzer auch zwischen Kaihauser Feld und Jeddelo im Birkenweg. In Oldenburg im Fahlenhorst. In Schortens in der Jeferschen Straße und in Viktorbur auf dem Schuldamm. Wenn ihr noch mehr gesehen habt, Staus, Blitzer, Unfälle oder andere Störungen, meldet's gerne eben rein, am besten per WhatsApp an die Nordseewelle Hotline 04931 97 3000.
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10: Der nächste Töverland-Express von Jüst nach Norddeich um 6:30.
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10: Ab Mitternacht könnt ihr das lang erwartete Videospiel GTA 6 vorbestellen. Kommt dann wahrscheinlich am 19. November 2037.

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12 Minuten vor 6. Hier ist einmal kurz die Nordsee Welle Verkehrszentrale. Vorsicht auf der A28 in Richtung Leer zwischen Oldenburg-Wechleu und Neunkruge. Da liegt ein Metallrohr auf der Fahrbahn. Ihr hört die Feierabendshow bei Nordsee Welle mit Dennis und ich habe schon mega Bock auf den 11. Juli, weil ja, ist einerseits mein erster Urlaubstag und andererseits kommen da diese Jungs hier nach Wiesmoor.

0: Mitglied Matteo gefragt, wie ist denn eigentlich so das Tourleben?
1: Ich muss auch sagen, dass ich das im Tourbus, dass ich das auch ziemlich genieße, abends nach dem Konzert einzusteigen und am nächsten Morgen in einer ganz anderen Stadt aufzuwachen. Das finde ich schon irgendwie ein geiles Gefühl. Wobei ich sagen muss, die Betten, die sind schon, sag ich mal, für so fahrende Verhältnisse ziemlich bequem, aber mit dem Alter wird es auch ein bisschen schwieriger, morgens da auf der Koje sich rauszupellen. Aber wir machen das auf jeden Fall noch ein paar Jahre.
0: Ja, dann sind wir ja beruhigt. Aber habt ihr denn auch gewisse Rituale vor euren Shows?
1: Mittlerweile wird unser Ritual immer länger, weil wir immer älter werden. Mittlerweile müssen wir uns immer länger warm machen. Das heißt, so eine Stunde, eineinhalb Stunden vor der Show findet man sich ein und fängt an, sich halt zu dehnen und warm zu machen. Stimmen warm gemacht, dann machen wir noch so einen besonderen Shake, den wir haben zusammen, so einen Handshake. Dann wird noch angestoßen, dann umarmen wir uns nochmal jeder und dann gehen wir auf die Bühne.
0: Und das machen Culture Candela dann auch am 11. Juli auf der Freilichtbühne Wiesmoor. 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Und hier ist jetzt Nico Santos für euch dabei, All Time High.

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5: Genießt den sonnigen Feierabend bei uns im Nordwesten. Wir haben aktuell 24 Grad auf Jüst, 28 in Esens, 29 Grad am Sandersee und sogar 33 Grad noch in Apen und in Bremen-Hemelingen. Der Nordseewelle 3-Tage-Trend. Mit Sonne geht's auch in den nächsten Tagen weiter. Morgen kriegen wir an der Küste so etwa 24 Grad. Im Binnenland geht's wieder hoch auf 28 bis 31. Freitag und Samstag wird es dann überall richtig heiß mit 33 bis 37 Grad. Gewitter sind aber erst am Samstagabend möglich. Das nächste Hochwasser vor Halesiel heute Abend um 20.23 Uhr.
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6: Ich bin Colin Mock. Schönen guten Abend. Kinder und Jugendliche sollen in der digitalen Welt besser geschützt werden. Die Expertenkommission des Familienministeriums hat dazu jetzt Vorschläge gemacht. Unter anderem eine Altersgrenze für Social Media, die mit 13 Jahren aber nicht ganz so hart ausfällt wie in anderen Ländern. Teenager auszusperren bringt nichts, sagte der Kommissionsvorsitzende Olaf Köller.
7: Kinder brauchen Schutz vor Übergriffen, manipulativen Designs und verstörenden Inhalten. Sie brauchen Befähigung, um digitale Medien zu verstehen, einzuordnen und selbstbestimmt zu nutzen. Und sie brauchen Teilhabe. Digitale Räume sind längst Orte des Lernens, der Kommunikation, der Freundschaft, der Kreativität, der politischen Meinungsbildung und der gesellschaftlichen Beteiligung.
6: Wegen möglicher Sabotagepläne gegen die deutsche Gasversorgung ermittelt der Generalbundesanwalt. Es geht um die frühere Gazprom-Tochter Germania. Die sollte vor ein paar Jahren aufgelöst werden, möglicherweise mit dem Ziel, der deutschen Gasversorgung zu schaden. Gegen einen Russen wird wegen versuchter Sabotage ermittelt. Im Fall eines zu Tode geprügelten Zugbegleiters in Rheinland-Pfalz ist heute der Prozess gestartet. Vor dem Landgericht Zweibrücken muss sich ein 26-Jähriger wegen Körperverletzung mit Todesfolge verantworten. Er soll Serkan Çala im Februar bei einer Kontrolle so heftig gegen den Kopf geschlagen haben, dass der Zugbegleiter wenig später im Krankenhaus starb. Die Familie von Çala hofft auf ein Urteil mit Signalwirkung. Sein Bruder Eray sagt im Ersten:
8: Im Endeffekt sind es auch Menschen, die für ihre Familie arbeiten. Und ich denke halt nur an ihre Familie und an diejenigen. Und ich würde gerne, dass sie besser geschützt werden. Die nächste Tat sehe ich auch jetzt nicht so weit liegen, wenn es so weitergeht.
6: Gut jeder fünfte Mensch in Deutschland lebt als Single. Aus Zahlen des Statistischen Bundesamts geht hervor, dass über 17 Millionen alleine leben. 2005 waren es noch rund 14 Millionen. Besonders oft sind Ältere betroffen. Bei der Fußball-WM steht der letzte Spieltag der Gruppenphase an. Los geht's mit Gruppe B. Bei einem Unentschieden zwischen Kanada und der Schweiz sind beide Teams sicher weiter. Im Spiel Bosnien-Herzegowina gegen Katar zählt für beide Mannschaften nur ein Sieg. 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
5: Um eine Minute nach sechs besser ankommen mit dem besten Verkehrsservice. A1 Richtung Hamburg zwischen dem Dreieck Stur und Bremen-Arsten. 5 Kilometer Stau, 20 Minuten mehr. A1 Richtung Osnabrück zwischen Opusen, Bremen-Mahndorf und Arsten. 4 Kilometer Stau, hier kommt eine Viertelstunde dazu. Die A27 Bremen nach Bremerhaven ist wegen Bauarbeiten zwischen Bremerhaven Süd und Wulsdorf gesperrt. Die Umleitung geht über die U39. Vorsicht weiterhin auf der A31 Richtung Emden. Zwei kaputte Fahrzeuge hier, ein LKW und ein PKW zwischen Riepe und Emden-Ost. Und im Norden ist die Bahnhofstraße voll gesperrt. Da läuft ein Polizeieinsatz am Bahnhof. Da ist wohl ein verdächtiger Gegenstand gefunden worden. Der Bahnhof wird also auch von Zügen derzeit nicht angefahren. Und es kann auch noch ein bisschen dauern eventuell. Experten aus Hannover müssen nämlich erstmal kommen und erklären, was es mit dem verdächtigen Gegenstand auf sich hat. Also, wenn ihr euch da auskennt, macht da bitte einen großen Bogen drum. Es staut sich nämlich auch schon auf der B72.
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5: Auf der B211 kurz vor bzw. hinter Brake, der blitzt nämlich in beide Richtungen. In Cuxhaven wird geblitzt im Karl-Waller-Weg, in Hilmersum in der Petkummer Straße, in Hohenkirchen in der Bahnhofstraße, in Holtrop in der Rindelmeerstraße. Blitze auch zwischen Kaihauserfeld und Jeddeloh im Birkenweg, in Oldenburg im Fahlenhorst, in Schortens in der Jeferschen Straße und in Viktorburg auf dem Schuldamm.
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5: Also zumindest der Cleansee ist schon mal begeistert von der deutschen Fußballnationalmannschaft.
9: Ich bin einfach nur happy, dass es so positiv angelaufen ist und dass die Stimmung wirklich sehr, sehr angenehm rüberkommt und drücke alle Daumen.
5: Was der ehemalige Bundestrainer glaubt, wie weit es für Deutschland bei der WM gehen kann, das hört ihr gleich bei uns. Ich wünsche euch einen sonnigen Feierabend.

0: Katy Perry, habt ihr gehört, hier in der Nordseewelle Feierabendshow mit Dennis. Und ich finde, bisher können wir uns doch gar nicht beklagen. Zwei Spiele, zwei Siege für Deutschland bei der Fußball-WM. Das freut auch Ex-Bundestrainer Jürgen Klinsmann.
1: Zum einen sind wir alle super happy, dass das Turnier so toll angefangen hat. Das ist alles möglich. Also ich denke, dass die deutsche Mannschaft auf jeden Fall mit allen mithalten kann. Die große Frage ist dann halt, sobald das K.O.-System losgeht, na, wer kommt denn da am besten in den Rhythmus rein? Es wird ein langes, langes Turnier und es gibt eine zusätzliche Runde noch dazu. Aber bis jetzt, glaube ich, da kann fast jeder jeden schlagen.
0: Der Cleansy hat jetzt das German House of Soccer besucht, ein Fantreff in New York. Und er meint, sogar der Titel ist drin für Deutschland.
1: Wir haben alle den Traum, dass man bis zum Ende dabei ist, dass man ins Endspiel kommt. Wenn man im Endspiel wäre, dann Weltmeister wird. Ich glaube, so haben den gleichen Traum die anderen großen Nationen. Und da brauchen wir uns nicht davor verstecken. Aber es wird ein schwerer Weg. Aber das ist eine Weltmeisterschaft. Aber ich glaube, bis jetzt können wir echt glücklich sein mit dem Verlauf und haben viel, viel Spaß.
0: Ja, aber es wird tatsächlich nicht leichter für Deutschland. Morgen noch das bedeutungslose letzte Gruppenspiel gegen Ecuador. Okay, aber dann Montag das 16. Finale, wahrscheinlich gegen Schottland, Paraguay oder Australien. Und spätestens nächste Woche Samstag kommt es dann wohl richtig dicke im Achtelfinale. Da könnten Frankreich oder Norwegen auf uns warten.

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2: Das ist ein sonniger Mittwochfeierabend im Nordwesten. Wir haben aktuell 24 Grad auf Norderney, 26 in Tettens, 28 in Neuschow und 32 Grad noch in Oldenburg-Ohmstede und in Lemwerder. Der Nordseewelle 3-Tage-Trend. Es bleibt weiterhin sonnig. Morgen bei rund 24 Grad an der Küste. Im Binnenland geht es wieder hoch auf 28 bis 31 Grad. Freitag und Samstag wird es dann überall richtig heiß mit 33 bis 37 Grad. Gewitter sind aber erst am Samstagabend wieder drin. Das nächste Hochwasser vor Baltrum ist um 19.53 Uhr.
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2: Besser ankommen mit dem besten Verkehrsservice an diesem Mittwochabend. Der staut sich noch in beiden Richtungen auf der A1 an der Baustelle bei Bremen-Arsten. Die A27 Bremen nach Bremerhaven ist zwischen Bremerhaven Süd und Wulsdorf gesperrt. Grund dafür sind Bauarbeiten. Die Umleitung geht über die U39. Vorsicht auf der A31 Richtung Emden. 2 kaputte Fahrzeuge, ein LKW und ein PKW zwischen Riepe und Emden Ost. Und im Norden ist die Bahnhofstraße voll gesperrt. Da läuft ein Polizeieinsatz am Bahnhof. Hier ist offenbar ein verdächtiger Gegenstand gefunden worden. Der Bahnhof wird also derzeit auch von Zügen nicht angefahren. Und das kann womöglich auch noch ein bisschen länger dauern. Experten aus Hannover müssen klären, was es mit dem verdächtigen Gegenstand auf sich hat. Also, wenn ihr euch da auskennt, macht da bitte einen großen Bogen drum. Auf der B72 staut es sich nämlich ebenfalls.
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2: Auf der B211 kurz vor bzw. hinter Brake, der blitzt nämlich in beide Richtungen. Blitze auch in Cuxhaven im Karl-Waller-Weg, in Hilmersum in der Petkommer Straße, in Hohenkirchen in der Bahnhofstraße, in Holtrop in der Rindelmeerstraße. Dann wird geblitzt zwischen Kaihauser Feld und Jeddelo im Birkenweg, in Oldenburg im Fahlenhorst, in Schortens in der Jeferschen Straße und in Viktor-Burr noch einer auf dem Schuldamm. Hier ist eure Nordseewelle Feierabendshow mit Dennis und ich habe jetzt Jennifer Lopez und David Guetta für euch dabei. 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

0: Ja, ich weiß, bei 30 Grad denkt man an viele Dinge, aber sicher nicht an Weihnachten. Dabei wäre das doch zumindest heute mal ganz kurz angebracht. Hier ist die Nordseewelle Feierabend schon mit Dennis und sagt nicht, wir hätten euch nicht vorgewarnt. Heute sind es nämlich noch genau 6 Monate bis Heiligabend. Und deshalb sind hier auch mal die Top 3 der Anzeichen, an denen man einen echten Weihnachtsfreak erkennt.
1: Platz 3.
0: Er beschwert sich, dass Lebkuchen und Spekulatius erst Ende August in die Läden kommen.
2: Das ist hier alles schlecht. Es ist völlig unzureichend. Es fehlt wirklich an allem.
1: Platz 2.
0: Bei Sonne und über 30 Grad trägt er voller Vorfreude eine Nikolausmütze auf dem Kopf mit Blinkegeweih.
1: Und hier der ultimative Platz 1.
0: Das deutlichste Anzeichen, an denen ihr einen echten Weihnachtsfreak erkennt. Im Malle-Urlaub dekoriert er den Sangria mit Zimtstangen, Nelken und einer großen Kunstschneeflocke am Eimerrand. Und er murmelt ständig vor sich hin:
3: Frühjahr!

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10: Ich bin Colin Mock. Schönen guten Abend. Ab wann sollen Kinder und Jugendliche TikTok, Insta und Co. nutzen dürfen? Mit dieser Frage hat sich eine vom Familienministerium eingesetzte Expertenkommission monatelang beschäftigt und sich gegen ein pauschales Verbot für alle unter 16 ausgesprochen. Wenn schon Altersgrenze, dann soll die eher bei 13 Jahren liegen. Oder man guckt bei jeder App, wie groß das Risiko ist. Ganz ausschließen will man aber auch die Jüngeren nicht. Familienministerin Prien sagt:
11: Ich denke jetzt zum Beispiel mal an Messenger-Dienste, wo man einfach sagen muss, das ist eine Form der Kommunikation, die auch Kinder, ältere Kinder heute schon regelhaft verwenden. Und dafür brauchen wir Instrumente, die das auch dann gewährleisten.
10: Europa schwitzt weiter. Wohl über 100 Millionen Menschen haben heute 35 Grad und mehr auf ihren Thermometern gesehen. Fast überall in Deutschland gelten Hitzewarnungen des Deutschen Wetterdienstes. Auch in Frankreich herrscht fast im ganzen Land Hitzealarm. Und in den kommenden Tagen wird es wohl noch heißer. Nach dem Funkausfall bei der Deutschen Bahn läuft die Ursachensuche. Mittlerweile läuft der Verkehr wieder. Letzte Nacht konnte aber 1,5 Stunden kein einziger Zug in Deutschland fahren. Offenbar ist der planmäßige Tausch einer technischen Komponente überhaupt nicht nach Plan gelaufen. Der Verkehrsexperte Christian Böttger sagte bei NTV, eine Panne kann passieren, es ist aber nicht die erste.
12: Man muss insgesamt sicherlich fragen, hat die DB die richtigen Ressourcen und Kompetenzen zur Bewältigung dieser Software? Und wie gesagt, diese Häufung solcher Vorfälle, die irritiert mich schon etwas.
10: Wie steht's um das Mobilfunknetz in Deutschland? Das wollen Bund, Länder und Kommunen gerne genauer wissen und starten deswegen die zweite bundesweite Mobilfunkmesswoche. Jeder kann über eine App anonym mitmachen. Mit den persönlichen Erfahrungen soll noch deutlicher werden, wo es beim Netzausbau noch hakt. Startschuss für den letzten Spieltag der WM-Gruppenphase. Aber wer denkt, nach Abpfiff ist alles klar, hat die Rechnung ohne die FIFA gemacht. Wenn etwa die Schotten gegen Brasilien heute nicht gewinnen, müssen sie als Gruppendritter tagelang warten, ob es fürs Weiterkommen reicht. Wenn ja, geht's möglicherweise gegen Deutschland. 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
2: Ich bin Colin Mock. Schönen guten Abend. Kinder und Jugendliche sollen in der digitalen Welt besser geschützt werden. Die Expertenkommission des Familienministeriums hat dazu jetzt Vorschläge gemacht. Unter anderem eine Altersgrenze für Social Media, die mit 13 Jahren aber nicht ganz so hart ausfällt wie in anderen Ländern. Teenager auszusperren bringt nichts, sagte der Kommissionsvorsitzende Olaf Köller.
3: Kinder brauchen Schutz vor Übergriffen, manipulativen Designs und verstörenden Inhalten. Sie brauchen Befähigung, um digitale Medien zu verstehen, einzuordnen und selbstbestimmt zu nutzen. Und sie brauchen Teilhabe. Digitale Räume sind längst Orte des Lernens, der Kommunikation, der Freundschaft, der Kreativität, der politischen Meinungsbildung und der gesellschaftlichen Beteiligung.
2: Immerhin für Erfrischung ist bei der Hitze gesorgt. Es gibt aktuell keine Getränkeengpässe. Beim Bier und auch den Pfandflaschen ist die Versorgung gesichert, sagt eine Sprecherin des Brauerbunds der Rheinischen Post. Bei Glasflaschen hatte es in den letzten Jahren immer wieder Engpässe gegeben. Die Deutsche Bahn steht einmal mehr in der Kritik. Nach der bundesweiten Störung fordert Verkehrsminister Schnieder eine gründliche Aufklärung. Der Tausch von Technik ist vergangene Nacht nicht nach Plan gelaufen und hatte für den Komplettausfall gesorgt. Der Verkehrsexperte Christian Böttger sagte bei NTV:
4: Sowas kann immer mal passieren, dass irgendetwas schief geht. Auf der anderen Seite ist es eben nicht der erste missglückte Softwareaustausch. Wir haben ja vor einigen Monaten eine tagelange Stilllegung gehabt der Strecke Köln-Frankfurt, auch infolge eines Software-Updates. Diese Ballung ist schon so, dass man sich fragen muss, gibt es da ein systematisches Problem bei der DB?
2: Wegen möglicher Sabotagepläne gegen die deutsche Gasversorgung ermittelt der Generalbundesanwalt. Es geht um die frühere Gazprom-Tochter Germania. Die sollte vor ein paar Jahren aufgelöst werden, möglicherweise mit dem Ziel, der deutschen Gasversorgung zu schaden. Gegen einen Russen wird wegen versuchter Sabotage ermittelt. Gut jeder fünfte Mensch in Deutschland lebt als Single. Aus Zahlen des Statistischen Bundesamts geht hervor, dass über 17 Millionen alleine leben. 2005 waren es noch rund 14 Millionen. Besonders oft sind Ältere betroffen. Bei der Fußball-WM steht der letzte Spieltag der Gruppenphase an. Los geht's mit Gruppe B. Bei einem Unentschieden zwischen Kanada und der Schweiz sind beide Teams sicher weiter. Im Spiel Bosnien-Herzegowina gegen Katar zählt für beide Mannschaften nur ein Sieg. 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
1: Ich bin Colin Mock. Schönen guten Abend. Experten sind für ein weniger striktes Verbot von Insta, TikTok und Co. für Kinder und Jugendliche. Die vom Familienministerium eingesetzte Kommission schlägt ein Mindestalter von 13 Jahren für Social-Media-Accounts vor oder eine Beschränkung für einzelne Dienste je nach Risiko. Der Kommissionsvorsitzende Köller sagte, Kinder und Jugendliche aus der digitalen Welt auszusperren ist kein Schutz. Weitere Vorschläge: In Schulen sollen Smartphones so gut wie nicht mehr privat genutzt werden dürfen. Außerdem sollen Eltern bei der digitalen Erziehung stärker in die Pflicht genommen werden. Europa schwitzt weiter. Wohl über 100 Millionen Menschen haben heute 35 Grad und mehr auf ihren Thermometern gesehen. Fast überall in Deutschland gelten Hitzewarnungen des Deutschen Wetterdienstes. Auch in Frankreich herrscht fast im ganzen Land Hitzealarm. Und in den kommenden Tagen wird's wohl noch heißer. Die Rentenreform soll bis zum Ende des Jahres durch sein. Das hofft Bundeskanzler Merz. Nächste Woche will die schwarz-rote Koalition Eckpunkte abstecken und dann an den Gesetzentwürfen arbeiten. Im Herbst sollen sie dann in den Bundestag. Merz sagt:
2: Ich würde mir persönlich gern wünschen, dass wir bis zum Jahresende den Abschluss finden können. Ich will auch da den parlamentarischen Beratungen nicht vorgreifen und auch nicht eingreifen. Das ist Ihr gutes Recht, das dann auch ausführlich zu beraten. Aber ich denke, für die Bevölkerung wäre es wichtig und gut, Klarheit und Sicherheit zu haben ab dem Ende des Jahres 2026.
1: Die Reform sieht unter anderem vor, dass das Rentenalter schrittweise angehoben wird. Die Deutsche Bahn steht einmal mehr in der Kritik. Nach der bundesweiten Störung fordert Verkehrsminister Schnieder eine gründliche Aufklärung. Der Tausch von Technik ist vergangene Nacht nicht nach Plan gelaufen und hatte für den Komplettausfall gesorgt. Mittlerweile läuft wieder alles soweit. Wie steht's um das Mobilfunknetz in Deutschland? Das wollen Bund, Länder und Kommunen gerne genauer wissen und starten deswegen die zweite bundesweite Mobilfunkmesswoche. Jeder kann über eine App anonym mitmachen. Mit den persönlichen Erfahrungen soll noch deutlicher werden, wo es beim Netzausbau noch hakt. 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
1: Ich bin André Glatzel. Schönen guten Abend. Ab wann sollen Kinder und Jugendliche TikTok, Insta und Co. nutzen dürfen? Mit der Frage hat sich eine vom Familienministerium eingesetzte Expertenkommission monatelang beschäftigt und sich gegen ein pauschales Verbot für alle unter 16 ausgesprochen. Wenn schon Altersgrenze, dann soll die eher bei 13 Jahren liegen oder man guckt bei jeder App, wie groß das Risiko ist. Ganz ausschließen will man aber die Jüngeren auch nicht, Familienministerin Karin Prien sagte.
2: Ich denke jetzt zum Beispiel mal an Messenger-Dienste, wo man einfach sagen muss, das ist eine Form der Kommunikation, die auch Kinder, ältere Kinder heute schon regelhaft verwenden. Und dafür brauchen wir Instrumente, die das auch dann gewährleisten.
1: Die Rentenreform soll bis Jahresende durch. Das hofft Kanzler Merz. Nächste Woche will die schwarz-rote Koalition Eckpunkte abstecken und dann an den Gesetzentwürfen arbeiten. Im Herbst sollen sie in den Bundestag. Die Reform sieht unter anderem vor, dass das Rentenalter schrittweise angehoben wird. Die Deutsche Bahn steht einmal mehr in der Kritik. Nach der bundesweiten Störung fordert Verkehrsminister Schnieder eine gründliche Aufklärung. Der Tausch von Technik ist vergangene Nacht nicht nach Plan gelaufen und hatte für den Komplettausfall gesorgt. Der Verkehrsexperte Christian Böttger sagte bei NTV,
3: sowas kann immer mal passieren, dass irgendetwas schief geht. Auf der anderen Seite ist es eben nicht der erste missglückte Softwareaustausch. Wir haben ja vor einigen Monaten eine tagelange Stilllegung gehabt der Strecke Köln-Frankfurt, auch infolge eines Software-Updates. Diese Ballung ist schon so, dass man sich fragen muss, gibt es da ein systematisches Problem bei der DB?
1: Wegen möglicher Sabotagepläne gegen die deutsche Gasversorgung ermittelt der Generalbundesanwalt. Es geht um die frühere Gazprom-Tochter Germania. Die sollte vor ein paar Jahren aufgelöst werden, möglicherweise mit dem Ziel, der deutschen Gasversorgung zu schaden. Gegen einen Russen wird ermittelt. Immerhin, für Erfrischung ist bei der Hitze gesorgt. Es gibt aktuell keine Getränkeengpässe in Deutschland. Beim Bier und auch den Pfandflaschen ist die Versorgung gesichert, sagte eine Sprecherin des Brauerbundes der Rheinischen Post. Bei Glasflaschen hatte es in den letzten Jahren immer wieder Engpässe gegeben. 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
1: Ich bin André Glatzel. Schönen guten Abend. Kinder und Jugendliche sollen in der digitalen Welt besser geschützt werden. Die Expertenkommission des Familienministeriums hat dazu jetzt Vorschläge gemacht. Unter anderem eine Altersgrenze für Social Media, die mit 13 Jahren aber nicht ganz so hart ausfällt wie in anderen Ländern. Teenager auszusperren bringt nichts, sagte der Kommissionsvorsitzende Olaf Köller.
2: Kinder brauchen Schutz vor Übergriffen, manipulativen Designs und verstörenden Inhalten. Sie brauchen Befähigung, um digitale Medien zu verstehen, einzuordnen und selbstbestimmt zu nutzen. Und sie brauchen Teilhabe. Digitale Räume sind längst Orte des Lernens, der Kommunikation, der Freundschaft, der Kreativität, der politischen Meinungsbildung und der gesellschaftlichen Beteiligung.
1: Die Deutsche Bahn steht einmal mehr in der Kritik. Nach der bundesweiten Störung fordert Verkehrsminister Schnieder eine gründliche Aufklärung. Der Tausch von Technik ist vergangene Nacht nicht nach Plan gelaufen und hatte für den Komplettausfall gesorgt. Mittlerweile läuft wieder alles soweit. Die Rentenreform soll bis zum Ende des Jahres durch sein. Das hofft zumindest Bundeskanzler Friedrich Merz. Nächste Woche will die schwarz-rote Koalition Eckpunkte abstecken und dann an den Gesetzentwürfen arbeiten. Im Herbst sollen sie dann in den Bundestag. Merz sagt:
3: Ich würde mir persönlich gern wünschen, dass wir bis zum Jahresende den Abschluss finden können. Ich will auch da den parlamentarischen Beratungen nicht vorgreifen und auch nicht eingreifen. Das ist Ihr gutes Recht, das dann auch ausführlich zu beraten. Aber ich denke, für die Bevölkerung wäre es wichtig und gut, Klarheit und Sicherheit zu haben ab dem Ende des Jahres 2026.
1: Die Reform sieht unter anderem vor, dass das Rentenalter schrittweise angehoben wird. Check dein Netz. Unter diesem Motto hat die zweite bundesweite Messwoche fürs Mobilfunknetz begonnen. Jeder kann über eine App anonym mitmachen. Die Daten helfen dabei, noch besser zu sehen, wo es noch hakt beim Mobilfunknetz. Bund, Länder und Kommunen können so den künftigen Netzausbau besser planen. Die meisten Menschen in Deutschland ändern ihre Reisepläne trotz der weiter hohen Kraftstoffpreise nicht. Das geht aus einer neuen Studie hervor. 87% sagen, dass das keine Auswirkung hat. Nur 2% wollen ihre Reise komplett stornieren. 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
1: Ich bin André Glatzel. Schönen guten Abend. Experten sind für ein weniger striktes Verbot von Insta, TikTok und Co. für Kinder und Jugendliche. Die vom Familienministerium eingesetzte Kommission schlägt ein Mindestalter von 13 Jahren für Social-Media-Accounts vor oder eine Beschränkung für einzelne Dienste je nach Risiko. Weitere Vorschläge: In Schulen sollen Smartphones so gut wie nicht mehr privat genutzt werden dürfen. Außerdem sollen Eltern bei der digitalen Erziehung stärker in die Pflicht genommen werden. Nach dem Funkausfall bei der Deutschen Bahn läuft die Ursachensuche. Mittlerweile läuft der Verkehr wieder. Letzte Nacht konnte aber 1,5 Stunden kein einziger Zug in Deutschland fahren. Offenbar ist der planmäßige Tausch einer technischen Komponente überhaupt nicht nach Plan gelaufen. Der Verkehrsexperte Christian Böttger sagt bei NTV: Eine Panne kann passieren, es ist aber nicht die erste.
2: Man muss insgesamt sicherlich fragen, hat die DB die richtigen Ressourcen und Kompetenzen zur Bewältigung dieser Software? Und wie gesagt, diese Häufung solcher Vorfälle, die irritiert mich schon etwas.
1: Der Fall hatte bundesweit schockiert. Nach dem tödlichen Angriff auf einen Zugbegleiter in Rheinland-Pfalz hat der Prozess begonnen. Vor dem Landgericht Zweibrücken muss sich ein 26-Jähriger verantworten. Die Einzelheiten von Silas Quiring.
3: Er soll Serkan Çala im Februar bei einer Kontrolle heftig gegen den Kopf geschlagen haben. Der Zugbegleiter starb wenig später im Krankenhaus. Der Fall löste eine große Debatte über die Sicherheit des Zugpersonals aus. Die Deutsche Bahn hat auch reagiert. So gibt es etwa mehr Bodycams und Doppelbesetzungen bei Ticketkontrollen. Ab nächstem Monat werden außerdem stichfeste Westen für das Personal getestet. Die Familie von Serkan Çala hofft auf ein Urteil mit Signalwirkung. Es wird im Juli erwartet.
1: Wegen möglicher Sabotagepläne gegen die deutsche Gasversorgung ermittelt der Generalbundesanwalt. Es geht um die frühere Gazprom-Tochter Germania. Die sollte vor ein paar Jahren aufgelöst werden, möglicherweise mit dem Ziel, der deutschen Gasversorgung zu schaden. Gegen einen Russen wird ermittelt. Die Schweiz hat die Vorrunde bei der Fußball-WM als Gruppenerster abgeschlossen. Die Mannschaft von Trainer Murat Yakin setzte sich gegen Kanada mit 2:1 durch. Der Co-Gastgeber schließt die Vorrunde als Zweiter ab. Aufs Weiterkommen kann Bosnien-Herzegowina noch hoffen, nach einem 3:1 gegen Katar. 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
1: Ich bin André Glatzel. Ab wann sollen Kinder und Jugendliche TikTok, Insta und Co. nutzen dürfen? Mit der Frage hat sich eine vom Familienministerium eingesetzte Expertenkommission monatelang beschäftigt und sich gegen ein pauschales Verbot für alle unter 16 ausgesprochen. Wenn schon Altersgrenze, dann soll die eher bei 13 Jahren liegen oder man guckt bei jeder App, wie groß das Risiko ist. Ganz ausschließen will man aber die Jüngeren auch nicht, Familienministerin Karin Prien sagte.
2: Ich denke jetzt zum Beispiel mal an Messenger-Dienste, wo man einfach sagen muss, das ist eine Form der Kommunikation, die auch Kinder, ältere Kinder heute schon regelhaft verwenden. Und dafür brauchen wir Instrumente, die das auch dann gewährleisten.
1: Die Rentenreform soll bis Jahresende durch, das hofft Kanzler Merz. Nächste Woche will die schwarz-rote Koalition Eckpunkte abstecken und dann an den Gesetzentwürfen arbeiten. Im Herbst sollen sie in den Bundestag. Die Reform sieht unter anderem vor, dass das Rentenalter schrittweise angehoben wird. Die Deutsche Bahn steht einmal mehr in der Kritik. Nach der bundesweiten Störung fordert Verkehrsminister Schnieder eine gründliche Aufklärung. Der Tausch von Technik ist vergangene Nacht nicht nach Plan gelaufen und hatte für den Komplettausfall gesorgt. Der Verkehrsexperte Christian Böttger sagte bei NTV,
3: das kann immer mal passieren, dass irgendetwas schief geht. Auf der anderen Seite ist es eben nicht der erste missglückte Softwareaustausch. Wir haben ja vor einigen Monaten eine tagelange Stilllegung gehabt der Strecke Köln-Frankfurt, auch infolge eines Software-Updates. Diese Ballung ist schon so, dass man sich fragen muss, gibt es da ein systematisches Problem bei der DB?
1: Europa schwitzt weiter. Für über 100 Millionen Menschen stieg das Thermometer wieder auf 35 Grad und mehr. Fast überall in Deutschland gelten Hitzewarnungen des Deutschen Wetterdienstes. Auch in Frankreich herrscht fast im ganzen Land Hitzealarm. In den kommenden Tagen wird es wohl noch heißer. Die Schweiz hat im letzten WM-Gruppenspiel Kanada geschlagen und die Vorrunde damit als Gruppenerster abgeschlossen. Dafür reichte den Schweizern ein 2:1-Sieg gegen den Co-Gastgeber. Im zweiten Spiel der Gruppe B setzte sich Bosnien-Herzegowina gegen Katar mit 3:1 durch und kann noch auf 16. Finale hoffen. 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